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1: Ich bin Michael Miem. Die deutschen Exporte haben im Mai erneut zugelegt. Nach Angaben des Statistischen Bundesamts stiegen die Ausfuhren saison- und kalenderbereinigt um knapp 1% auf fast 138 Milliarden Euro. Im Vergleich zum Vorjahresmonat ergibt sich ein Plus von gut 6%. Vor allem das Geschäft mit den USA sorgte für Rückenwind. Die starke Hitzephase ab Mitte Juni hat nach Schätzungen des Robert-Koch-Instituts etwa 5.100 Menschen in Deutschland das Leben gekostet.
2: Damit liegt die Zahl der hitzebedingten Todesfälle bereits zur Jahresmitte deutlich über den durchschnittlichen Jahreswerten der vergangenen Jahre. Das Robert-Koch-Institut gibt auf seiner Seite jedoch selber an, dass in nur sehr wenigen Fällen, etwa bei einem direkten Hitzeschlag, dies der alleinige und direkte Auslöser ist, der auf dem Totenschein steht. In den allermeisten Fällen sterben Menschen, weil die Hitze eine bereits bestehende Vorerkrankung drastisch verschlimmert und der Körper unter dem Stress versagt, so das RKI weiter.
1: Bundesjustizministerin Hubich spricht sich für neue Haftungsregeln bei Unfällen mit E-Scootern aus. Ziel ist es, dass Geschädigte nicht auf ihren Schäden sitzen bleiben. Nach Ansicht der SPD-Politikerin sollen Vermieter von E-Scootern stärker in die Verantwortung genommen werden, ähnlich wie Anbieter im Bereich der Autovermietung. Die Unsicherheit über die eigene finanzielle Lage ist in Deutschland weiterhin groß. Einer Umfrage zufolge machen sich 79% der Befragten wegen internationaler Krisen und Inflation Sorgen. Damit liegt Deutschland leicht über dem Durchschnitt der untersuchten europäischen Länder. Im Arabischen Meer sind erste Trümmerteile der abgestürzten pakistanischen Frachtmaschine entdeckt worden. Nach Angaben der pakistanischen Behörden wurden die Flugzeugteile vor einer Küstenstadt lokalisiert. Die Suche nach den 5 Crewmitgliedern dauert weiter an. Die Rettungsarbeiten werden durch die rauen Bedingungen während des Monsuns erschwert. Deutschland hat sich mit den USA auf den Kauf von Tomahawk-Marschflugkörpern verständigt. Bundeskanzler Merz erklärte im Bundestag, die Vereinbarung sei am Rande des NATO-Gipfels in Ankara getroffen worden. Die Waffen sollen in Deutschland stationiert werden und nach Angaben des Kanzlers eine strategische Lücke in der Verteidigung schließen.
3: Danke, Micha.
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4: Ja, wird heute noch mal um einiges wärmer. Pünktlich zum Start ins Wochenende erwarten wir bis zu 26 Grad. Dazu gibt es einen freundlichen Sonne-Wolken-Mix. Da kann man schon mal wieder die Sonnencreme rausholen, ne? Oder wahlweise auch die Sonnenbrille.
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4: Gucken wir auf die Straßen um 6:03. Zwischen Görlitz und Nieski ist die B115 in Kodersdorf gesperrt. Hier wird eine neue Trinkwasserleitung verlegt und Ampeln regeln den Verkehr.
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4: Wenn Sie vielleicht irgendwo schon einen Blitzer gesehen haben heute Morgen oder einen Stau bemerkt haben, Verkehrsbehinderung, wie auch immer, sagen Sie gern Bescheid. 035 71 425 426 ist die Lausitzwelle Verkehrs- und Blitzer-Hotline. Ich wünsche Ihnen eine gute Fahrt.
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4: Und mit Ingo Schleiernick am Mikrofon, auch an diesem Freitag mit herrlichem Sonnenschein, jetzt um diese Zeit schon.
5: Guten Morgen.

Shaken All Over. Ja, nicht, dass sie noch ein Schleudertrauma kriegen hier. 6.10 Uhr, guten Morgen. Schön, dass Sie Ihren fröhlichen Wecker der Lausitzwelle eingeschaltet haben. Und nicht mehr ganz eine halbe Stunde, dann verlosen wir hier ein Buch. Das heißt Oasen im Osten. Gegen 6:45 stellen wir es Ihnen aber erst einmal vor. Dann sieht so aus, als ob nun doch endlich was ein bisschen Schwung in die Sache kommt. Mit der Sache ist die Elektrifizierung der Bahnstrecke Dresden-Görlitz gemeint. Wird ja seit 20 Jahren drüber geredet, ne? Und geplant ist bisher ja noch nichts Konkretes, während der weitere Verlauf in Polen längst fertiggestellt ist. Gucken wir, wie gesagt, um 6:20 uns mal genauer an und in wenigen Minuten blicken wir wieder ins Lausitzer Seenland, schauen mal nach den aktuellen Wassertemperaturen, nach dem Biowetter und der Pollenflugvorhersage. Ja, ist auch das praktisch bei diesem Wetter, ne? Das wird ja doch wieder so langsam, aber sicher Hochsommer.

0: So, Sie dürfen die Hände jetzt auch gerne wieder runternehmen. Ihr fröhlicher Wecker der Lausitzwelle hier um 20 nach 6 an diesem schönen, jetzt schon sonnigen Freitagmorgen. Wenn das kein guter Auftakt ins Wochenende ist, ne? Wenn Sie allgemein wetterfühlig sind, dann gucken wir uns jetzt mal das Biowetter an. Ne?
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0: Sie sollten zurzeit durchatmen können, auch wenn Sie da vielleicht ein bisschen anfällig sind. Die noch halbwegs gemäßigten Temperaturen und der Hochdruckeinfluss sorgen für meist beschwerdefreie Bedingungen. Und die niedrigen Nachttemperaturen, die sorgen meist doch für einen erholsamen Schlaf. Na bitte, was wollen wir mehr? Schauen wir auf die Belastung durch Pollen. Wenn Sie Allergiker sind, dann haben Sie heute eine mittlere Belastung durch Gräserpollen damit zu rechnen. Die nimmt aufgrund steigender Temperaturen in den nächsten Tagen allerdings auch wieder zu. Und wir werfen noch einen Blick ins Lausitzer Seenland. Die Wassertemperatur im Senftenberger See, die liegt aktuell bei 19,5 Grad. Sehen Sie, da können Sie reinspringen bei angenehmen Temperaturen und sich trotzdem noch abkühlen. Ne? Wir hatten da auch schon Temperaturen von einige über 20 Grad. So, wir gucken nochmal auf die Uhr. 6.21 Uhr, 9 Minuten noch. Dann gibt's wieder alles, was heute Morgen wichtig ist in den Lausitzwelle Regional News.

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1: Einen guten Morgen aus dem Lausitzwelle Studio wünscht Annika Hürche. Bauen wird im Freistaat Sachsen weiter teurer. Wie das Statistische Landesamt mitteilt, lagen die Kosten für den Neubau von Wohngebäuden im Mai um 5,3% über dem Vorjahreswert. Gründe sind vor allem gestiegene Lohn-, Material- und Transportkosten. Besonders stark verteuerten sich Dämm- und Brandschutzarbeiten an technischen Anlagen. Hier stiegen die Preise um 14,6%. Die Stadt Nieski kann in den Sommermonaten künftig gereinigtes Wasser aus der Kläranlage zur Bewässerung nutzen. Damit sollen Bäume und Sträucher versorgt werden, ohne zusätzlich wertvolles Trinkwasser zu verbrauchen. Die untere Wasserbehörde hat die Nutzung aus wasserrechtlicher Sicht als unbedenklich eingestuft. Im Bereich des Wasserwerks wird das gereinigte Wasser allerdings nicht eingesetzt, da dort eine Trinkwasserschutzzone vorliegt. Das Berufsschulzentrum in Bautzen hat neue Technik für den Ausbildungsbereich Mechatronik. Unter anderem gibt es schaltbare Fließbandsysteme, die zur praxisnahen Bildung beitragen. Über 750.000 Euro fließen in moderne Anlagen und Geräte, die zeitgemäße Prozesse der Industrie abbilden und damit realitätsnahes Lernen der Schülerinnen und Schüler fördert. Unterstützt wird das Projekt mit Mitteln der Europäischen Union aus dem Just Transition Fund. Der ehemalige Bahnhof in Neusalzer-Spremberg wird zu einem modernen Begegnungsort umgebaut. Unter dem Titel von der Ruine zum Kulthalt saniert die Stadt das jahrelang leerstehende Gebäude grundlegend. Bis Ende 2027 sollen dort unter anderem eine Touristinformation, ein Café, ein Radverleih sowie Veranstaltungsräume entstehen. Auch Gästezimmer und Coworking Spaces sind geplant. Die rund 6 Millionen Euro teure Sanierung wird zu 90% aus Strukturwandelmitteln finanziert.
2: Danke, Annika.
0: Das Wetter.
2: Ja, es gibt heute zum Wochenendauftakt viel Sonne. Gerade am Nachmittag auch mal ein paar mehr Wolken. Aber auch da hat Klärchen ihren Platz. Regnen wird es heute nicht und maximal werden es bis zu 26 Grad. Also wenn Sie einen Garten haben, wissen Sie, was heute Abend wieder zu tun haben. Ne? Das gleiche wie ich, Garten gießen.
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2: Gucken wir mal auf die Straßen um 6:35. Auf und die A4 in Richtung Dresden. Da sind die Auf- und Abfahrten in Burkau gesperrt. Grund sind hier Arbeiten an den Fahrbahnen.
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2: Können Sie uns gern melden, wenn Sie irgendwo eine Verkehrsbehinderung oder einen Blitzer bemerkt haben. 035 71 425 426. Das ist die Lausitzwelle Verkehrs- und Blitzer-Hotline. Ich wünsche Ihnen eine gute Fahrt. Kommen Sie gut in den Freitag. Morgen.
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2: Ja, hey, es ist Freitag. Es ist richtig herrlicher Sonnenschein. Was will man mehr für gute Laune? Guten Morgen, sagt Ingo Schleiernick.

Ist das schön. Jetzt früh kann man noch die Fenster mal so richtig aufmachen. Kommt schöne, frische Luft rein. Die Sonne ist schon da, aber es ist halt noch nicht so warm. Ich meine, gut, heute wird sowieso noch nicht ganz so schlimm, ne? So Richtung Sonntag, da kommen wir dann schon wieder fast an die 30-Grad-Marke ran. 6.41 Uhr. Hier ist Ihr fröhlicher Wecker am Freitag bei Ihrer Lausitzwelle. Und gestern hatten wir schon die Freigabe der B96, der Eckartsbergstraße nördlich von Zittau. Eine wichtige Verkehrsader. Da rollt jetzt endlich der Verkehr wieder. Und auch in Loser rollt er wieder. Es sind gleich zwei Erfolgsmeldungen, so kurz vorm Wochenende quasi. Hier ist die Ausbaustrecke jetzt auf dem Stand der Zeit mit barrierefreien Bushaltestellen und neuen Geh- und Radwegen. Ja, das kann sich da durchaus sehen lassen. 1,5 Millionen Euro musste die Gemeinde Loser für den Bauabschnitt davor so aus eigenen Mitteln aufbringen. Der Rest, das waren halt Fördergelder. Insgesamt hat die Baumaßnahme 2,7 Millionen Euro gekostet.

0: Ich bin ja hier nur am Hin- und Herlaufen. Warum muss unser Funkhaus eigentlich so groß sein und die Küche so weit weg? Ich will mir doch nur einen Kaffee machen. Gleich 6:45 hier beim fröhlichen Wecker, hier bei Ihrer Lausitzwelle am Freitagmorgen. Oasen im Osten heißt ein neues Buch von Frank Richter, mit dem Sie Ihnen bekannte Orte in den neuen Ländern aus einer ganz neuen Perspektive sehen können oder auch ganz neue entdecken, die Sie bisher vielleicht noch gar nicht so auf dem Schirm hatten. Ne? Der Autor, der war vor kurzem in einem dieser Orte, die er beschreibt, also quasi in einer seiner Oasen, hier bei uns, nämlich im Hoyerswerdaer Schloss, zum Schlossgespräch, und wir waren dabei. Mehr dazu jetzt von meiner Kollegin Franziska Kliemann.
1: Das Hoyerswerdaer Schloss als Oase im Osten. Darüber wurde bei einem Schlossgespräch der Volkshochschule diskutiert. Zu Gast war der frühere Bürgerrechtler, Theologe und Politiker Frank Richter. In seinem neuen Buch beschreibt er Oasen nicht als heile Welt, sondern als Orte, an denen trotz gesellschaftlicher Spannungen Austausch, Offenheit und Gemeinschaft möglich bleiben.
2: Das Anliegen meines Buches besteht darin, schöne Geschichten zu erzählen, gute Geschichten zu erzählen, Quellen zu zeigen, aus denen unser gesellschaftliches Leben sich speist. Ich verkenne nicht, dass es Ödnisse im Osten Deutschlands, nicht nur im Osten, aber auch im Osten Deutschlands gibt. Manches Wilde, was sich nicht bändigen lässt, und auch kulturellen Verfall. Also ich will mit dem Buch überhaupt nichts schönreden, aber die Aufmerksamkeit auf die guten Orte, auf die Oasen richten. Kultur ist kein nice to have. Kultur ist ein Essential unserer demokratischen Gesellschaft. Das können wir nicht dem Zufall überlassen. Das können wir auch nicht nur privaten Initiativen überlassen. Ich habe nichts gegen private Initiativen. Aber der Staat, den wir ja alle tragen und alle finanzieren, hat auch eine Kulturaufgabe. Und insofern ist dieses Schloss wirklich ein hervorragender Ort, um dieses Buch vorzustellen.
1: Besonders die offenen Schlossgespräche der Volkshochschule seien ein Beispiel dafür, wie demokratischer Austausch funktionieren könne. Ohne Eintritt, ohne Zugangshürden und offen für alle Bürger.
2: Also ich habe eine freie Meinung. Ich kann in der Regel sagen, was ich will. Die Meinungsfreiheit ist nicht unbegrenzt, aber sehr weit gefasst in Deutschland. Ich bin als Bürger durchaus verpflichtet, das Gemeinwohl im Blick zu haben und nicht nur mein eigenes Interesse. Ich habe Religionsfreiheit. Ich habe die Freiheit, den Wohnsitz zu wählen. Ich habe die Freiheit, Vereinigungen zu gründen. Ich habe die Freiheit zu wählen, wen ich will oder auch wen ich nicht will. Das heißt, es gibt so viele Rechte, die manchen heute als Selbstverständlichkeiten erscheint und die, wenn wir in die Welt schauen, alles andere als selbstverständlich sind. Ich habe vieles an diesem Land zu kritisieren, aber ich werde seine Ordnung immer verteidigen. Das ist die beste Ordnung, die Deutschland in seiner Geschichte jemals hatte. Mir fehlt momentan die Fantasie, wie wir diese politische Ordnung Deutschlands radikal verändern sollten. Ich sehe eher die Gefahr, dass sie radikal verschlechtert wird von denen, die die Zukunft in der Vergangenheit suchen. Und das bitte nicht mit mir. Ich kämpfe nicht gegen Menschen, ich kämpfe gegen Meinungen. Das auszubalancieren ist nicht einfach, aber wir müssen es versuchen. Einerseits den Menschen, jeden Menschen, so schwer es fällt, als Mitmenschen, als Mitbürger, als Grundrechtsträger zu respektieren und andererseits Meinungen zurückzuweisen in aller Deutlichkeit, die gegen unsere politische Ordnung stehen.
1: Gemeinsam mit den Mitautorinnen Anne Schaab, Angela Johanning und VHS-Mitarbeiterin und Moderatorin des Abends Anna-Maria Bulang las Richter an diesem Abend aus dem Buch und sprach mit dem Publikum über Dialog, Zuhören und gesellschaftliches Engagement. Dabei ging es auch um die Frage, warum Demokratie mehr brauche als nur Wahlen. Bürger sollten sich selbst einbringen und Verantwortung übernehmen, so Richter.
2: Manchen Bürger möchte ich fragen, ob er sich wirklich als Bürger versteht oder als Unterbürger.

0: gefährdet. Das kann sich aber immer auch wieder neu entwickeln. Wir haben 1989 eine Bürgerrevolution gehabt, in der die Menschen hier im Osten Deutschlands gesagt haben, das ist unser Land. Wenn die da oben das nicht können, dann machen wir das jetzt. Schade, dass das in großen Teilen der Gesellschaft verloren gegangen ist oder scheint verloren gegangen zu sein.
1: Im Gespräch wurde außerdem deutlich, Verständigung bedeutet nicht automatisch Zustimmung. Auch kontroverse Meinungen müsse man anhören, solange sie demokratische Grenzen nicht überschreiten.
0: Das Entscheidende, was wir brauchen, vielleicht neu lernen müssen, ist das Hören. Gar nicht so das Reden. Gar nicht so das Senden. Senden können heute viele mit ihren elektronischen Geräten, aber hören, aushalten, dass der andere ganz anders denkt und ganz anders fühlt, verstehen wollen, das braucht ja auch Zeit. Das braucht die Fähigkeit, sich in den anderen hineinzudenken und in den anderen hineinzufühlen. Das ist eine Fähigkeit, die ist verloren gegangen, nicht bei allen. Pauschalisierungen sind immer falsch, aber bei vielen, und die müssen wir neu entwickeln, diese Fähigkeit, sonst leidet unsere Demokratie, unsere Gesellschaft im Ganzen.
1: Und die Reise durch den Osten geht weiter. Ein zweiter Band mit 9 Oasen im Osten ist laut Richter bereits fast fertig und soll demnächst erscheinen.
2: Ja, vielen Dank, Franziska. Und wir verlosen jetzt ein Exemplar dieses Buches Oasen im Osten. Alles, was Sie tun müssen, ist eine Mail an info@lausitzwelle.de schreiben mit dem Stichwort Oase und schreiben Sie gern dazu, warum gerade Sie dieses Buch haben möchten. Wir gucken nochmal auf die Uhr, 6:50 Uhr, 10 Minuten vor 7 jetzt.

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1: Ich bin Michael Miem. Die deutschen Exporte haben im Mai erneut zugelegt. Nach Angaben des Statistischen Bundesamts stiegen die Ausfuhren saison- und kalenderbereinigt um knapp 1% auf fast 138 Milliarden Euro. Im Vergleich zum Vorjahresmonat ergibt sich ein Plus von gut 6%. Vor allem das Geschäft mit den USA sorgte für Rückenwind. Die starke Hitzephase ab Mitte Juni hat nach Schätzungen des Robert-Koch-Instituts etwa 5.100 Menschen in Deutschland das Leben gekostet.
2: Damit liegt die Zahl der hitzebedingten Todesfälle bereits zur Jahresmitte deutlich über den durchschnittlichen Jahreswerten der vergangenen Jahre. Das Robert-Koch-Institut gibt auf seiner Seite jedoch selber an, dass in nur sehr wenigen Fällen, etwa bei einem direkten Hitzeschlag, dies der alleinige und direkte Auslöser ist, der auf dem Totenschein steht. In den allermeisten Fällen sterben Menschen, weil die Hitze eine bereits bestehende Vorerkrankung drastisch verschlimmert und der Körper unter dem Stress versagt, so das RKI weiter.
1: Bundesjustizministerin Hubich spricht sich für neue Haftungsregeln bei Unfällen mit E-Scootern aus. Ziel ist es, dass Geschädigte nicht auf ihren Schäden sitzen bleiben. Nach Ansicht der SPD-Politikerin sollen Vermieter von E-Scootern stärker in die Verantwortung genommen werden, ähnlich wie Anbieter im Bereich der Autovermietung. Die Unsicherheit über die eigene finanzielle Lage ist in Deutschland weiterhin groß. Einer Umfrage zufolge machen sich 79% der Befragten wegen internationaler Krisen und Inflation Sorgen. Damit liegt Deutschland leicht über dem Durchschnitt der untersuchten europäischen Länder. Im Arabischen Meer sind erste Trümmerteile der abgestürzten pakistanischen Frachtmaschine entdeckt worden. Nach Angaben der pakistanischen Behörden wurden die Flugzeugteile vor einer Küstenstadt lokalisiert. Die Suche nach den 5 Crewmitgliedern dauert weiter an. Die Rettungsarbeiten werden durch die rauen Bedingungen während des Monsuns erschwert. Deutschland hat sich mit den USA auf den Kauf von Tomahawk-Marschflugkörpern verständigt. Bundeskanzler Merz erklärte im Bundestag, die Vereinbarung sei am Rande des NATO-Gipfels in Ankara getroffen worden. Die Waffen sollen in Deutschland stationiert werden und nach Angaben des Kanzlers eine strategische Lücke in der Verteidigung schließen.
3: Danke, Micha.
0: Das Wetter.
3: Ja, relativ viel Sonne, sind auch ein paar Wolken mit unterwegs. Es ist eigentlich genau das richtige Wetter, um uns auf das Wochenende einzustimmen. Und es wird auch wieder langsam wärmer. Die Tagestopptemperatur, die liegt heute bei 26 Grad.
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3: Wir gucken auf die Straßen um 7:03. Die B97, die ist zwischen Bernsdorf und Schwebnitz immer noch auf einem kurzen Abschnitt vollgesperrt. Hier wird an der Brücke gebaut, umgeleitet wird großräumig über Kamenz.
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3: Da können Sie uns gerne Ihre Blitzer melden oder vielleicht haben Sie irgendwo auch eine Verkehrsbehinderung gesehen. Immer her damit, telefonisch 035 71 425 426 oder einfach eine WhatsApp schicken an selbige Nummer. Ich wünsche Ihnen eine gute Fahrt. Kommen Sie gut durch.
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3: Ja, durch den Freitagmorgen, diesen Freitag, ja, der alles verändert irgendwie, nicht? Die Reibeisenstimme, sie singt nicht mehr. Bonnie Tyler ist einen Monat nach ihrem 75. Geburtstag nach einer OP in einer Klinik in Portugal verstorben. Die Schocknachricht gestern Nachmittag. Wieder ein großer Star, der von uns gegangen ist. Wir spielen jetzt in Gedenken an Gaynor Hopkins, so hieß die Waliserin, nämlich mit bürgerlichem Namen, einen ihrer großen Hits, nämlich Holding Out for a Hero. Rest in Peace, Bonnie Tyler.

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1: Beim Nachbarschaftshilfeverein Hoyerswerda e.V. können Sie es sich heute gemütlich machen und die Nadeln schwingen. Heute steht nämlich der Stricknachmittag auf dem Programm. Dazu trifft man sich um 15 Uhr im Grünen Hain in der Hufelandstraße Hoyerswerda. Der Zirkus ist wieder in der Stadt, speziell der Zirkus Arena. Der gastiert am Festplatz am Gondelteich in Hoyerswerda. Mutige Artisten, lustige Clowns und Freiheitsdressuren mit edlen Pferden, Ponys, Kamelen und Rinderarten aus aller Welt und vieles mehr erwartet jung und alt. Vorstellungen sind noch heute um 16 und 19.30 Uhr, morgen dann um 16 Uhr und am Sonntag um 11 Uhr. Das Weißwasseraner Jahnbad, das lädt heute Abend zum Kinofreitag ein. Gezeigt wird ein Film, den man eigentlich eher in Hoyerswerda erwarten würde, nämlich Gundermann. Der Film von Regisseur Andreas Dresen erzählt die Lebensgeschichte des Lausitzer Liedermachers und Baggerfahrers Gerhard Gundermann. Er zeigt einen Menschen voller Widersprüche. Künstler, Familienvater, Idealist und zugleich ehemaliger inoffizieller Mitarbeiter der Stasi der DDR. 20 Uhr geht's los und für 5 Euro kommt man rein. Und schon mal für nächste Woche zum Vormerken. Wolf, Fischotter und Co. heißt es am Dienstag in der Ehrlichthof-Siedlung Rietschen. Das ist genau das Richtige für alle Ferienkids. 2 Stunden lang geht es da auf Exkursion. Die Teilnahme ist kostenfrei. Nur vorher anmelden müsste man sich noch, am besten telefonisch unter 035 772 46 76 2. Treff es dann am Dienstag um 10 Uhr an der Wolfsscheune. Ja, und das waren sie. Unsere Veranstaltungstipps für Freitag, den 10. Juli.

Schönen guten Morgen an diesem sonnigen Freitag um 7:07. Hier ist Ihr fröhlicher Wecker der Lausitzwelle. Und 20 Jahre dauert jetzt das Hoffen und Bangen, das Planen und doch wieder Aufschieben schon an. Es geht um die Elektrifizierung der Zugtrasse Dresden-Görlitz. Jetzt könnte da vielleicht endlich Schwung in die Sache kommen. Politiker aus Ostsachsen unternehmen nämlich gemeinsam mit dem Infrastrukturministerium ist aus Dresden einen neuen Anlauf, um bei der Elektrifizierung dieser Bahntrasse endlich voranzukommen. Ende Juni, da hat sich wohl ein parteiübergreifender Parlamentskreis gebildet, der sich beim Bund für das Vorhaben einsetzen sollte. Das sagt das Landratsamt Görlitz. Infrastrukturministerin Regina Kraushaar, die hat die Schirmherrschaft davon übernommen. Guckt man jetzt auf den Bundesverkehrswegeplan, dann macht das nicht unbedingt so viel Hoffnung, denn dort ist das Vorhaben nur mit potenziellem Bedarf eingestuft, hat also keine Priorität. Noch dazu gilt das Kosten-Nutzen-Verhältnis als schlecht. Tja, sieht man wahrscheinlich bei unseren polnischen Nachbarn komplett anders. Da ist nämlich auf polnischer Seite man schon fertig. Da ist die Strecke schon elektrifiziert. Also hat man nicht lange gefackelt, da hat man einfach losgebaut. Ja, jetzt wäre die deutsche Seite dran, ne? Drücken wir die Daumen, dass da jetzt endlich mal Schwung in die Sache kommt. Und alles, was sonst heute Morgen wichtig ist, das erfahren wir in, ja, jetzt 5 Minuten in den Lausitzwelle Regionalnews dann wieder um 9:30.

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1: Einen guten Morgen aus dem Lausitzwelle Studio wünscht Annika Hürche. Bauen wird im Freistaat Sachsen weiter teurer. Wie das Statistische Landesamt mitteilt, lagen die Kosten für den Neubau von Wohngebäuden im Mai um 5,3% über dem Vorjahreswert. Gründe sind vor allem gestiegene Lohn-, Material- und Transportkosten. Besonders stark verteuerten sich Dämm- und Brandschutzarbeiten an technischen Anlagen. Hier stiegen die Preise um 14,6%. Die Stadt Nieski kann in den Sommermonaten künftig gereinigtes Wasser aus der Kläranlage zur Bewässerung nutzen. Damit sollen Bäume und Sträucher versorgt werden, ohne zusätzlich wertvolles Trinkwasser zu verbrauchen. Die untere Wasserbehörde hat die Nutzung aus wasserrechtlicher Sicht als unbedenklich eingestuft. Im Bereich des Wasserwerks wird das gereinigte Wasser allerdings nicht eingesetzt, da dort eine Trinkwasserschutzzone vorliegt. Das Berufsschulzentrum in Bautzen hat neue Technik für den Ausbildungsbereich Mechatronik. Unter anderem gibt es schaltbare Fließbandsysteme, die zur praxisnahen Bildung beitragen. Über 750.000 Euro fließen in moderne Anlagen und Geräte, die zeitgemäße Prozesse der Industrie abbilden und damit realitätsnahes Lernen der Schülerinnen und Schüler fördert. Unterstützt wird das Projekt mit Mitteln der Europäischen Union aus dem Just Transition Fund. Der ehemalige Bahnhof in Neusalzer-Spremberg wird zu einem modernen Begegnungsort umgebaut. Unter dem Titel von der Ruine zum Kulthalt saniert die Stadt das jahrelang leerstehende Gebäude grundlegend. Bis Ende 2027 sollen dort unter anderem eine Touristinformation, ein Café, ein Radverleih sowie Veranstaltungsräume entstehen. Auch Gästezimmer und Coworking Spaces sind geplant. Die rund 6 Millionen Euro teure Sanierung wird zu 90% aus Struktur Wandelmitteln finanziert.
2: Danke, Annika.
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3: Ja, jetzt merken wir wieder, dass wir doch Sommer haben, ne? Heute schon mal mit Temperaturen von bis zu 26 Grad und relativ viel Sonne. Es sind immer so ein paar leichte Wolken dazwischen, aber die tun nichts weiter. Das ist nur Schatten spenden, so ein bisschen, ne?
0: Der Verkehrsdienst.
3: Ja, da gucken wir mal auf die Straßen. Wir haben es 7:58. Die Werkstraße in Spreetal, die ist voll gesperrt. Die wird nämlich ausgebaut zurzeit. Umgeleitet wird hier über die B97.
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3: Kannst uns melden. Wenn Sie irgendwo Staus oder Blitzer gesehen haben, sagen Sie gerne mal Bescheid. 035 71 425 426. Das ist die Nummer direkt hier zu mir ins Studio. Ich wünsche Ihnen eine gute Fahrt. Kommen Sie gut durch den Freitag.
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3: Ja, und wieder hat sich die Welt verändert. Ein großer Star ist von uns gegangen, Bonnie Tyler. Und wir spielen hier immer wieder am heutigen Morgen Titel von ihr als Erinnerung quasi. Sie ist nach einer OP, ein Monat nach ihrem 75. Geburtstag in Portugal in einer Klinik verstorben. Jetzt gibt's Total Eclipse of the Heart von Bonnie Tyler. Rest in Peace.

Dana Hopkins, für uns besser bekannt als Bonnie Tyler, die Reibeisenstimme, sie singt nicht mehr, ist verstorben. Gestern haben wir es erfahren, am 8. ist sie bereits verstorben, nach einer OP in Portugal, im Alter von 75 Jahren. 8 Minuten nach 8, das ist ihr fröhlicher Wecker hier bei ihrer Lausitzwelle und das hätte auch mal so richtig schief gehen können. Die Polizei, die musste am Dienstagnachmittag einen Mann mit einem Fahrrad stoppen in der Nähe von Kodersdorf. Ja, allerdings auf der Autobahn, auf der A4. Der 43-Jährige, der stammt aus Brasilien und er hat den Beamten, die ihn angehalten haben, gesagt, es war ihm gar nicht bewusst, dass man auf deutschen Autobahnen nicht mit dem Fahrrad fahren darf. Ja, andere Länder, andere Sitten, ne? Die Beamten stoppten den Mann, beförderten ihn samt Fahrrad unmittelbar mit dem Polizeiauto von der Autobahn. Für den Einsatz wird er jetzt eine Rechnung erhalten. Eine Strafe in Höhe von 10 Euro hat er gleich vor Ort bezahlt. Und ich habe jetzt mal recherchiert. Erstmal, ist denn das in Brasilien erlaubt, mit dem Fahrrad auf der Autobahn zu fahren? Ich meine, da gibt es ja jetzt auch nicht gerade wenig Autos. Wahrscheinlich sogar mehr als hier bei uns in Deutschland, ne? Aber es ist tatsächlich so, wenn dort kein Schild explizit auf ein Befahrverbot hinweist, ist es dort erlaubt, mit dem Fahrrad auf der Autobahn zu fahren. Gefährlich ist es trotzdem und es wird davon abgeraten, aber ja, es kommt da schon mal vor, ne? Noch mehr Polizeimeldungen im Polizeibericht um 20 nach 8 hier im Programm. 7.40 Uhr, 10 Minuten nach 7.30 Uhr haben wir es jetzt.

0: Guten Morgen an diesem schönen, sonnigen Freitag. Ah, ist doch herrlich, wenn die Sonne so scheint und das Wochenende vor der Tür steht. Ne, das ist doch schön. 7:45 haben es.
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0: Es ist Freitag und Bosse hat sich nicht lumpen lassen mit seinem 10. Album Stabile Poesie. Das haben wir ja schon vor 4 Wochen als CD der Woche vorgestellt. Es gibt jetzt aber noch eine Deluxe Edition, die beinhaltet nochmal 12 Live-Versionen verschiedener Songs. Heute hören wir daraus wieder einen, den er in der Alsterdorfer Sporthalle in Hamburg live gespielt hat. Und zwar nennt er sich 4 Leben. Und jetzt muss ich ein bisschen überbrücken, denn ich muss den erstmal raussuchen, habe ich vergessen, mir den rüberzuziehen. Das haben wir aber erledigt. So, bitteschön, da ist er.

Grüße mit vier Leben in der Live-Version aus der Alsterdorfer Sporthalle in Hamburg von seinem 2024er Konzert dort. Dieser Song ist aus der Deluxe Edition seines Albums Stabile Poesie, unsere CD der Woche. Einen haben wir noch übrig draus und den gibt's dann morgen früh am Samstag beim fröhlichen Wecker wieder so gegen 7:45. So, jetzt haben wir 7:53, 7 Minuten noch, dann ist es 8, dann gibt's wieder alles, was heute Morgen wichtig ist in den Lausitzwelle News mit Micha Miem. Ich guck mal eben auf die aktuelle Temperatur. 17 Grad, naja, geht doch ein bisschen was, ne? Bis auf 26 sollen wir ja heute kommen. Trotzdem eine kleine Abkühlung. Ach komm, klar.

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1: Ich bin Michael Miem. Die deutschen Exporte haben im Mai erneut zugelegt. Nach Angaben des Statistischen Bundesamts stiegen die Ausfuhren saison- und kalenderbereinigt um knapp 1% auf fast 138 Milliarden Euro. Im Vergleich zum Vorjahresmonat ergibt sich ein Plus von gut 6%. Vor allem das Geschäft mit den USA sorgte für Rückenwind. Die starke Hitzephase ab Mitte Juni hat nach Schätzungen des Robert-Koch-Instituts etwa 5.100 Menschen in Deutschland das Leben gekostet.
2: Damit liegt die Zahl der hitzebedingten Todesfälle bereits zur Jahresmitte deutlich über den durchschnittlichen Jahreswerten der vergangenen Jahre. Das Robert-Koch-Institut gibt auf seiner Seite jedoch selber an, dass in nur sehr wenigen Fällen, etwa bei einem direkten Hitzeschlag, dies der alleinige und direkte Auslöser ist, der auf dem Totenschein steht. In den allermeisten Fällen sterben Menschen, weil die Hitze eine bereits bestehende Vorerkrankung drastisch verschlimmert und der Körper unter dem Stress versagt, so das RKI weiter.
1: Bundesjustizministerin Hubich spricht sich für neue Haftungsregeln bei Unfällen mit E-Scootern aus. Ziel ist es, dass Geschädigte nicht auf ihren Schäden sitzen bleiben. Nach Ansicht der SPD-Politikerin sollen Vermieter von E-Scootern stärker in die Verantwortung genommen werden, ähnlich wie Anbieter im Bereich der Autovermietung. Die Unsicherheit über die eigene finanzielle Lage ist in Deutschland weiterhin groß. Einer Umfrage zufolge machen sich 79% der Befragten wegen internationaler Krisen und Inflation Sorgen. Damit liegt Deutschland leicht über dem Durchschnitt der untersuchten europäischen Länder. Im Arabischen Meer sind erste Trümmerteile der abgestürzten pakistanischen Frachtmaschine entdeckt worden. Nach Angaben der pakistanischen Behörden wurden die Flugzeugteile vor einer Küstenstadt lokalisiert. Die Suche nach den 5 Crewmitgliedern dauert weiter an. Die Rettungsarbeiten werden durch die rauen Bedingungen während des Monsuns erschwert. Deutschland hat sich mit den USA auf den Kauf von Tomahawk-Marschflugkörpern verständigt. Bundeskanzler Merz erklärte im Bundestag, die Vereinbarung sei am Rande des NATO-Gipfels in Ankara getroffen worden. Die Waffen sollen in Deutschland stationiert werden und nach Angaben des Kanzlers eine strategische Lücke in der Verteidigung schließen.
3: Ja, danke, Michael.
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3: Es wird heute nicht nur richtig freundlich, sondern auch schon mal um einiges wärmer. Bis zu 26 Grad sind heute drin bei einem freundlichen Sonne-Wolken-Mix ohne Regen. Die Wolken, die sind nur Schattenspender.
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3: Da haben wir es 8:03 und wir gucken mal auf die Straßen im Sendegebiet. Die B97, die ist zwischen Bernsdorf und Schwebnitz immer noch auf einem kurzen Abschnitt voll gesperrt. Hier wird eine Brücke gebaut und es wird über Kamenz großräumig umgeleitet.
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3: Den ersten Blitzer heute Morgen hat uns die Chiara gerade gemeldet. Vielen Dank dafür. B97 Bernsdorf Richtung Hoyerswerda und zwar am Abzweig Schwarzkolm stehen sie da im 70er Bereich. Vorsicht! Und wenn Sie noch einen gesehen haben oder vielleicht eine Verkehrsbehinderung, einen Stau oder ähnliches, 035 71 425 426, das ist die Nummer hier zu mir ins Studio, die Lausitzwelle Verkehrs- und Blitzer-Hotline. Ich wünsche Ihnen eine gute Fahrt.
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3: Ja, mit dem fröhlichen Wecker am Freitagmorgen und Ingo Schleiernick am Mikrofon. Die Schockmeldung gestern Nachmittag. Bonnie Tyler ist tot. Vor einem Monat hatte sie noch ihren 75. Geburtstag gefeiert. Jetzt ist sie in einer Klinik in Portugal nach einer OP verstorben. Am 8. wohl schon, also am Mittwoch. Ein großer Star, der von uns gegangen ist. Ihr Markenzeichen war ihre raue Stimme, die sie, wie sie selbst mal gesagt hat, mit Mitte 20 durch eine Stimmbänder-OP bekommen hatte. Und diese Reibeisenstimme wollen wir jetzt gerne nochmal erklingen lassen. Hier ist einer ihrer großen Hits zusammen mit Mike Oldfield, Bonnie Tyler und Islands.

Rest in Peace, Bonnie Tyler. 8:08 hier bei ihrem fröhlichen Wecker der Lausitzwelle. Gleich in wenigen Minuten mit ihrem Blick in die Sterne das Lausitzwelle-Horoskop.

0: Tja, die einen sehen sich ans Meer und an den Strand, so wie ich. Die anderen, die mögen bei der Wärme lieber irgendwo drin bleiben und sich da ein schattiges, ruhiges, kühles Plätzchen suchen. Zwischen 17 und 19 Grad haben wir aktuell im Lausitzweller Land. Falls Sie nicht so wärme- und sonnenresistent sind, dann wäre jetzt vielleicht noch die Gelegenheit, nochmal vor die Tür zu gehen. Aber natürlich nicht ohne zu wissen, was Ihnen heute alles so passieren könnte. Natürlich überwiegend Positives. 8.12 Uhr.
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2: Widder. Für den Widder lohnt sich ein Blick in den Terminkalender. Mit guter Planung bekommt er Pflicht und Vergnügen heute locker unter einen Hut.
1: Stier.
2: Wappnen Sie sich zum Wochenendspurt mit guten Nerven und lassen Sie sich nicht unter Druck setzen. Flüchtigkeitsfehler müssen Sie alleine ausbaden.
1: Zwillinge.
2: Angriff ist manchmal die beste Verteidigung. Auch wenn es den Zwillingen widerstrebt, einen ungerechten Vorwurf sollten Sie nicht auf sich sitzen lassen.
1: Krebs.
2: Gut möglich, dass Sie heute zu viel erwarten. Das bringt nur Frust. Konzentrieren Sie sich auf kleine Schritte. Auch so kommen Sie ans Ziel.
1: Löwe.
2: Der Löwe kann sich freuen. Ganz unerwartet kommt Geld in die Kasse. Mit so einem Treffer sollte er aber nicht leichtsinnig umgehen.
1: Jungfrau.
2: Auch Sie haben gute Chancen, Ihre Finanzen aufzubessern. Einen pünktlichen Start ins Wochenende werden Sie dann aber vermutlich verschieben müssen.
1: Waage.
2: Auf keinen Fall sollte sich die Waage die Butter vom Brot nehmen lassen. Es lohnt sich, wenn sie heute doppelt wachsam ist. Neider gibt es überall.
1: Skorpion.
2: In Sachen Teamarbeit bekommen Sie eine 1. Ihr Einfühlungsvermögen beeindruckt die Kollegen. Das ist prima fürs Arbeitsklima.
1: Schütze.
2: Mit unauffälligen Mitteln kann der Schütze heute viel erreichen. Es macht gar nichts, wenn er sich eine Weile im Hintergrund hält. Im Mittelpunkt steht er sowieso bald wieder.
1: Steinbock.
2: Das könnte ein unruhiger Freitag werden. Ein Berg von Arbeit und jede Menge Termine fordern Sie gewaltig. Doch am Ende sind Sie der Gewinner.
1: Wassermann.
2: Ein paar Stromschnellen gibt es noch. Doch wenn sich der Wassermann konzentriert, kann er sie locker überspringen. Also auf zum Endspurt.
1: Fische.
2: Ihre Probleme haben Sie glänzend gemeistert. Nach den Strapazen dürfen Sie sich eine ausgiebige Erholungspause gönnen. Verdient haben Sie es.
0: Tja, soweit das Lausitzwelle-Horoskop. Wir werfen noch mal kurz einen Blick auf die Uhr. Es ist 8.14 Uhr, gleich 8:15 Uhr.

Mundi ist Pflicht, oder? Gerhard Gundermann, hoi boi, um 8.21 Uhr. Schönen guten Morgen hier beim fröhlichen Wecker der Lausitzwelle, jetzt mit unserem Polizeireport. Und es ist ja eigentlich Wetter, das so zum Paddeln im Spreewald zum Beispiel einlädt, ne? Und aber Obacht, das hätte ich zum Beispiel gar nicht gewusst, dass selbst beim Paddeln eine Promillegrenze gilt. Aber klingt irgendwie logisch, ne? Zwei berauschte Paddelbootfahrer auf der Hauptspree im Unterspreewald, die mussten das auch erst lernen, als sie von der von der Wasserschutzpolizei angehalten wurden. Das Ergebnis, es musste ein Atemalkoholtest gemacht werden. Daraufhin wurde das Weiterpaddeln untersagt und ein Verfahren eingeleitet. Zum Promillewert steht hier allerdings nicht. Also, auch auf dem Wasser und auch unmotorisiert gilt nicht zu tief ins Glas schauen, bitte. Apropos, so richtig tief ins Glas geschaut hatte am Dienstagabend wohl jemand auf der B101 in Übiger-Warenbrück, ein Mann mit seinem Pkw. Er war den Beamten wohl aufgefallen und sie hatten ihn rechtzeitig gestoppt, bevor etwas passieren konnte, also Schlängellinien gefahren. Atemalkoholtest über 3 Promille. Da muss man schon geübt sein, ne? Ja, und auch Betrüger sind wieder am Werk. Vorsicht, hier hatten wir zuletzt vermehrt Richtung Görlitz, aber auch Neuerswerda zu tun damit. Jetzt ist es in Finsterwalde passiert. Man kann gar nicht oft genug davor warnen. Dort hatte sich bei jemandem telefonisch ein angeblicher Mitarbeiter des Einbruchsdezernats Cottbus gemeldet und nach Bargeld gefragt. Der Angerufene hat genau richtig reagiert, hat sich nicht beirren lassen, sofort aufgelegt und den Fall zur Anzeige gebracht. Ja, scheint also doch was zu bewirken, immer wieder auf diese Betrugsmasche aufmerksam zu machen. Und alles, was heute Morgen so wichtig ist in unserer Region, das erfahren wir in 7 Minuten wieder in den Lausitzwelle Regional News, die hat dann Annika Hirche für uns.

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1: Einen guten Morgen aus dem Lausitzwelle Studio wünscht Annika Hürche. Bauen wird im Freistaat Sachsen weiter teurer. Wie das Statistische Landesamt mitteilt, lagen die Kosten für den Neubau von Wohngebäuden im Mai um 5,3% über dem Vorjahreswert. Gründe sind vor allem gestiegene Lohn-, Material- und Transportkosten. Besonders stark verteuerten sich Dämm- und Brandschutzarbeiten an technischen Anlagen. Hier stiegen die Preise um 14,6%. Die Stadt Nieski kann in den Sommermonaten künftig gereinigtes Wasser aus der Kläranlage zur Bewässerung nutzen. Damit sollen Bäume und Sträucher versorgt werden, ohne zusätzlich wertvolles Trinkwasser zu verbrauchen. Die untere Wasserbehörde hat die Nutzung aus wasserrechtlicher Sicht als unbedenklich eingestuft. Im Bereich des Wasserwerks wird das gereinigte Wasser allerdings nicht eingesetzt, da dort eine Trinkwasserschutzzone vorliegt. Das Berufsschulzentrum in Bautzen hat neue Technik für den Ausbildungsbereich Mechatronik. Unter anderem gibt es schaltbare Fließbandsysteme, die zur praxisnahen Bildung beitragen. Über 750.000 Euro fließen in moderne Anlagen und Geräte, die zeitgemäße Prozesse der Industrie abbilden und damit realitätsnahes Lernen der Schülerinnen und Schüler fördert. Unterstützt wird das Projekt mit Mitteln der Europäischen Union aus dem Just Transition Fund. Der ehemalige Bahnhof in Neusalzer-Spremberg wird zu einem modernen Begegnungsort umgebaut. Unter dem Titel von der Ruine zum Kulthalt saniert die Stadt das jahrelang leerstehende Gebäude grundlegend. Bis Ende 2027 sollen dort unter anderem eine Touristinformation, ein Café, ein Radverleih sowie Veranstaltungsräume entstehen. Auch Gästezimmer und Coworking Spaces sind geplant. Die rund 6 Millionen Euro teure Sanierung wird zu 90% aus Strukturwandelmitteln finanziert.
2: Danke, Annika.
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3: Ja, hin und wieder gibt's auch mal ein paar Wolken, ansonsten aber relativ viel Sonne heute. Regen ist weit und breit nicht in Sicht und wir erwarten bis zu 26 Grad. Da kann man die Sonnencreme schon mal wieder rausholen, ne?
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3: Da haben wir es 8:58 in der A4 Görlitz Richtung Dresden, besser gesagt auf der A4, gab's einen Unfall zwischen Tunnel Königshainer Berge und Niederseifersdorf. Vorsicht, es kommt hier aktuell zu Verkehrsbehinderungen.
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3: Die Blitzer heute Morgen stehen auf der A13 Richtung Dresden zwischen Ruhland und Ortrand im 100er-Bereich. Dann die B97 Bernsdorf Richtung Hoyerswerda am Abzweig Schwarzkollen bei Tempo 70. Am Ortseingang Doberschau aus Richtung Preuschwitz stehen sie. Vorsicht, nicht schneller als 40 fahren hier. Und in Lauter in der Friedensstraße haben wir noch einen entdeckt Richtung Oststraße. Achtung, 30er-Zone. Vielen Dank unseren fleißigen Blitzermeldern. Und wenn Sie noch einen gesehen haben, dann rufen Sie uns gerne an. 035 71 425 426 oder schicken uns unter selbiger Nummer eine WhatsApp-Nachricht. Gilt auch für Verkehrsbehinderungen. Ich wünsche Ihnen eine gute Fahrt.
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3: Ja, am Freitagmorgen so zum Start ins Wochenende um 8:45.

Ja, der goldene Reiter von Joachim Witt hier beim fröhlichen Wecker am Freitagmorgen um 8:08. Und während Deutschland sich die WM ja quasi nur noch als Zaungast anschaut, stürmt Frankreich mit dem Sieg über Marokko ins Halbfinale. Ja, herzlichen Glückwunsch an unsere westlichen Nachbarn. Apropos Stürmen, damit das in Großröhrsdorf nicht mehr passiert, jedenfalls nicht im Bereich der Schulen, wird da jetzt gebaut, und zwar ein Fußgängerüberweg mit einer entsprechenden Ampel. Deswegen brauchen Autofahrer da zurzeit starke Nerven. Die Bandweberstraße, die ist in Höhe Einmündung Bergmannstraße komplett dicht. Und dieser Fußgängerüberweg, der ist auch wichtig, damit die Schüler der nahegelegenen Schulen in Zukunft sicherer über die Straße kommen. Aber es ist Licht am Ende des Tunnels, kann man so sagen. Aber das Ganze soll Ende des Monats abgeschlossen sein, und schon, wenn alles nach Plan verläuft, wird die Vollsperrung am 17. wieder aufgehoben. Also das ist jetzt auch ein überschaubarer Zeitraum, ist nicht so lange hin. Dann geht's zumindest halbseitig schon mal wieder durch per Baustellenampel. Bis dahin kriegt man das irgendwie hin, das Gebiet zu umfahren, würde ich sagen. Ne? So, und in wenigen Minuten gibt's wieder einen Wunschbox-Wunschhit. Bis dahin Abzweig, Abstecher nach Belfast, einen musikalischen.

Ja, das war Petra Frey mit Herz in Sicht. Es ist 8.46 Uhr. Hier ist Ihre Lausitzwelle mit dem fröhlichen Wecker am Freitagmorgen. Haben Sie einen Musikwunsch? Vielleicht einen Titel, der Ihnen nicht mehr aus dem Kopf geht oder den Sie schon lange nicht mehr gehört haben? Und idealerweise haben Sie noch eine persönliche Geschichte dazu? Dann schreiben Sie uns doch gerne einfach mal über wunschbox@lausitzwelle.de und vielleicht läuft ja auch bald Ihr Lieblingshit hier bei uns im Programm. Die Sieglinde, die hat sich bei uns gemeldet über wunschbox@lausitzwelle.de und sie wünscht sich The Outfield mit Your Love, einfach weil es sie an ihre Jugend erinnert und sie diesen Song schon so lange nicht mehr gehört hat. Ja, liebe Sieglinde, dem können wir doch gerne Abhilfe schaffen.

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1: Im Studio ist Michael Miem. Israel will seine Truppen im Südlibanon nach eigenen Angaben erst nach einer vollständigen Entwaffnung der Hisbollah-Miliz abziehen. Verteidigungsminister Katz erklärte, die Armee werde bis dahin in einer selbst erklärten Sicherheitszone bleiben und weiter gegen Bedrohungen für den Norden Israels vorgehen. Die deutschen Exporte haben im Mai erneut zugelegt. Nach Angaben des Statistischen Bundesamts stiegen die Ausfuhren saison- und kalenderbereinigt um knapp 1% auf fast 138 Milliarden Euro. Im Vergleich zum Vorjahresmonat ergibt sich ein Plus von gut 6%. Vor allem das Geschäft mit den USA sorgte für Rückenwind. Die starke Hitzephase ab Mitte Juni hat nach Schätzungen des Robert-Koch-Instituts etwa 5.100 Menschen in Deutschland das Leben gekostet.
2: Damit liegt die Zahl der hitzebedingten Todesfälle bereits zur Jahresmitte deutlich über den durchschnittlichen Jahreswerten der vergangenen Jahre. Das Robert-Koch-Institut gibt auf seiner Seite jedoch selber an, dass in nur sehr wenigen Fällen, etwa bei einem direkten Hitzeschlag, dies der alleinige und direkte Auslöser ist, der auf dem Totenschein steht. In den allermeisten Fällen sterben Menschen, weil die Hitze eine bereits bestehende Vorerkrankung drastisch verschlimmert und der Körper unter dem Stress versagt, so das RKI weiter.
1: Bundesjustizministerin Hubig spricht sich für neue Haftungsregeln bei Unfällen mit E-Scootern aus. Ziel ist es, dass Geschädigte nicht auf ihren Schäden sitzen bleiben. Nach Ansicht der SPD-Politikerin sollen Vermieter von E-Scootern stärker in die Verantwortung genommen werden, ähnlich wie Anbieter im Bereich der Autovermietung. Die Unsicherheit über die eigene finanzielle Lage ist in Deutschland weiterhin groß. Einer Umfrage zufolge machen sich 79% der Befragten wegen internationaler Krisen und Inflation Sorgen. Damit liegt Deutschland leicht über dem Durchschnitt der untersuchten europäischen Länder. Im Arabischen Meer sind erste Trümmerteile der abgestürzten pakistanischen Frachtmaschine entdeckt worden. Nach Angaben der pakistanischen Behörden wurden die Flugzeugteile vor einer Küstenstadt lokalisiert. Die Suche nach den 5 Crewmitgliedern dauert weiter an. Die Rettungsarbeiten werden durch die rauen Bedingungen während des Monsuns erschwert.
3: Ja, danke, Micha.
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3: So, jetzt muss ich noch einen Blitzer eintragen. Hier, alles auf einmal geht nicht. Viel Sonne, wenig Wolken heute. Eigentlich genau das richtige Wetter, um uns auf das Wochenende einzustimmen. Und es wird auch wieder wärmer. Die Tagestopptemperatur, die liegt bei 26 Grad.
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3: Ja, Achtung, Unfall auf der A4 Dresden Richtung Görlitz. Zwischen dem Tunnel Königshainer Berge und Niederseifersdorf. Hier kommt es aktuell zu Verkehrsbehinderung.
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3: Die Blitzer stehen heute Morgen auf der A13 Dresden Richtung Ruhland und Ortrand, dort am im 100er-Bereich. Dann die B97 Bernsdorf Richtung Hoyerswerda am Abzweig Schwarzkollm bei Tempo 70. Danke, Chiara. Dann haben wir einen in Loser auf der S108 am Park an der Einfahrt zum Penny, wenn sie aus Richtung Uist kommt. Danke hier an Karin. Und am Ortseingang Doberschau haben wir einen gesehen aus Richtung Preuschwitz. Vorsicht, nicht schneller als 40 fahren. Hier bitte. Und in Lauter ist auch noch einer in der Friedensstraße Richtung Oststraße, Vorsicht, 30er-Zone. Ganz schön was los hier. Vielen Dank unseren fleißigen Blitzermeldern. Und wenn Sie auch noch einen gesehen haben, sagen Sie gern Bescheid. 035 71 425 426. Das ist die Lausitzwelle Verkehrs- und Blitzer-Hotline. Ich wünsche Ihnen eine gute Fahrt.
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3: Kommen Sie gut durch den Freitagmorgen und es ging ja gestern durch alle Medien, ne? Bonnie Tyler ist gestorben, einen Monat nach ihrem 75. Geburtstag. Sie hat ja zuletzt in Faro in der Algarve in Portugal gelebt und musste Anfang Mai notoperiert werden, lag dann auch im künstlichen Koma, aus dem sie Mitte Juni wieder erwacht ist. Und ja, eigentlich sah es so aus, als wäre sie auf dem Weg der Besserung. Gestern dann die traurige Nachricht. Besonders nah geht vielen Fans nun ihr letzter Instagram-Post vom 1. Mai. Darin zeigt sie einen Ausschnitt aus einer Dokumentation über Obdachlosigkeit, in der ihr Song One World, One Home verwendet wurde. Und dazu schrieb sie: Homeless ist eine kraftvolle neue Dokumentation und ich bin dankbar für die Gelegenheit, an dem Soundtrack mitzuwirken. Ja, und diesen Song, den hören wir jetzt. Homeless von Bonnie Tyler. Rest in Peace.

0: Rest in Peace, Bonnie Tyler. Es war der 10. Juli 1971. An diesem Tag wurde in Zeissig das Waldbad eröffnet und in den ersten Jahren war das auch ein echter Publikumsmagnet. Nicht nur im Wasser ging es dort hoch her, sondern auch am Beckenrand und auf dem restlichen Gelände. Neben Badespaß gab es viele Jahre lang auch regelmäßig Open-Air-Veranstaltungen. Dann ging allerdings irgendwann die Besucherzahlen zurück und 2004 musste es dann endgültig geschlossen werden. Der Hoyerswerder Sportbund als neue Eigentümer wollte ein Trainingslager mit Campingangeboten daraus machen. Ja, auch diese Idee ging nicht auf, sodass auch dieses Vorhaben wieder fallen gelassen wurde. Heute ist es in privater Hand und beherbergt einen Angelfachmarkt. Und dort, wo sich früher Wasserratten austoben konnten, werden heute Fische gezüchtet. Ja, interessante Geschichte hier bei uns aus der Region, die sich heute jährt. Und welche historischen Ereignisse sonst noch in Verbindung mit dem heutigen Tage stehen, das sagt uns Bernd Vogaber jetzt im Lausitzwelle Kalenderblatt für den 10. Juli. Es ist 10 Minuten nach 9 übrigens.
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2: Der weltweite Allzeithitzerekord von unglaublichen 56,7 Grad Celsius wurde am 10. Juli 1913 in Kalifornien aufgestellt. Fast genau auf den Tag 99 Jahre später hat das Dead Valley erneut Schlagzeilen gemacht, nachdem dort die weltweit heißeste Nacht registriert wurde. Das Thermometer sank am 12. Juli 2012 bis zu unerträglichen 41,7 Grad. Zum Vergleich, der Hitzetemperaturrekord für Deutschland liegt bei 40,2 Grad. Damit besitzt das Death Valley nun sowohl den weltweiten Rekord für die heißeste Nacht als auch für den heißesten Tag. Die Nationale Volksarmee der DDR wurde am 10. Juli 1952 gegründet. Rein äußerlich hielt die NVA an der deutschen Militärtradition fest und kleidete ihre Soldaten und Offiziere in Uniformen, die denen der Wehrmacht bzw. Reichswehr täuschend ähnlich sahen. Auch der markante Stahlhelm der NVA war noch eine Entwicklung der Wehrmacht. Politisch-ideologisch aber vollzog die Volksarmee eine klare Trennung zur bisherigen deutschen Militärtradition. Vornehmlich mit sowjetischen Waffen ausgerüstet, hätten die Verbände der Land- und Luftstreitkräfte sowie der Volksmarine im Ernstfall den Westen angegriffen. 10 Jahre lang war die NVA eine freiwillige Armee, bevor 1962 die allgemeine Wehrpflicht eingeführt wurde. Die Möglichkeit der Kriegsdienstverweigerung und eines zivilen Wehrersatzdienstes wie in der Bundesrepublik gab es zwar in der DDR nicht, jedoch konnte man ab 1964 den Dienst an der Waffe verweigern und wurde innerhalb der NVA anderweitig eingesetzt. Aufgelöst wurde die NVA am 2. Oktober 1990. Am 10. Juli 1962 begann ein neues Fernsehzeitalter. Die USA starteten den 88 cm großen Nachrichtensatelliten Telstar One, mit dessen Hilfe wenig später die erste Fernsehdirektübertragung zwischen den Vereinigten Staaten und Europa gelang. Was im Sommer 62 transkontinental über die Bildschirme flimmerte, war allerdings qualitativ noch Lichtjahre von dem heutigen Standard entfernt. Zudem blieb die Übertragung auf 30 Minuten begrenzt, da Telstar die Erde nur in geringer Höhe überqueren konnte. Neben anderen europäischen Ländern beteiligte sich auch Deutschland mit einer Live-Einspielung an der ersten Übertragung via Satellit.
0: So, jetzt mal wieder ein bisschen schlauer. Vielen Dank, Bernd. Und wir gucken nochmal zur Uhr. Es ist 9.12 Uhr.

0: So, kurzer Blick zur Uhr muss sein. Wir haben es 9:20, 10 Minuten vor 9:30.
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0: Beim Nachbarschaftshilfeverein Hoyerswerda e.V. können Sie es sich heute gemütlich machen und die Nadeln schwingen. Heute steht nämlich der Stricknachmittag auf dem Programm. Dazu trifft man sich um 15 Uhr im Grünen Hain in der Hufelandstraße Hoyerswerda. Der Zirkus ist wieder in der Stadt, speziell der Zirkus Arena. Der gastiert am Festplatz am Gondelteich in Hoyerswerda. Mutige Artisten, lustige Clowns und Freiheitsdressuren mit edlen Pferden, Ponys, Kamelen und Rinderarten aus aller Welt und vieles mehr erwartet jung und alt. Vorstellungen sind noch heute um 16 und 19:30 Uhr, morgen dann um 16 Uhr und am Sonntag um 11 Uhr. Das Weißwasseraner Jahnbad, das lädt heute Abend zum Kinofreitag ein. Gezeigt wird ein Film, den man eigentlich eher in Hoyerswerda erwarten würde, nämlich Gundermann. Der Film von Regisseur Andreas Dresen erzählt die Lebensgeschichte des Lausitzer Liedermachers und Baggerfahrers Gerhard Gundermann. Er zeigt einen Menschen voller Widersprüche. Künstler, Familienvater, Idealist und zugleich ehemaliger inoffizieller Mitarbeiter der Stasi der DDR. 20 Uhr geht's los und für 5 Euro kommt man rein. Und schon mal für nächste Woche zum Vormerken. Wolf, Fischotter und Co. heißt es am Dienstag in der Erlichthof-Siedlung Rietschen. Das ist genau das Richtige für alle Ferienkids. 2 Stunden lang geht es da auf Exkursion. Die Teilnahme ist kostenfrei. Nur vorher anmelden müsste man sich noch, am besten telefonisch unter 035 772 46 76 2. Treff es dann am Dienstag um 10 Uhr an der Wolfsscheune. Ja, und das waren sie. Unsere Veranstaltungstipps für Freitag, den 10. Juli.

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1: Einen guten Morgen aus dem Lausitzwelle Studio wünscht Annika Hürche. Bauen wird im Freistaat Sachsen weiter teurer. Wie das Statistische Landesamt mitteilt, lagen die Kosten für den Neubau von Wohngebäuden im Mai um 5,3% über dem Vorjahreswert. Gründe sind vor allem gestiegene Lohn-, Material- und Transportkosten. Besonders stark verteuerten sich Dämm- und Brandschutzarbeiten an technischen Anlagen. Hier stiegen die Preise um 14,6%. Die Stadt Nieski kann in den Sommermonaten künftig gereinigtes Wasser aus der Kläranlage zur Bewässerung nutzen. Damit sollen Bäume und Sträucher versorgt werden, ohne zusätzlich wertvolles Trinkwasser zu verbrauchen. Die untere Wasserbehörde hat die Nutzung aus wasserrechtlicher Sicht als unbedenklich eingestuft. Im Bereich des Wasserwerks wird das gereinigte Wasser allerdings nicht eingesetzt, da dort eine Trinkwasserschutzzone vorliegt. Das Berufsschulzentrum in Bautzen hat neue Technik für den Ausbildungsbereich Mechatronik. Unter anderem gibt es schaltbare Fließbandsysteme, die zur praxisnahen Bildung beitragen. Über 750.000 Euro fließen in moderne Anlagen und Geräte, die zeitgemäße Prozesse der Industrie abbilden und damit realitätsnahes Lernen der Schülerinnen und Schüler fördert. Unterstützt wird das Projekt mit Mitteln der Europäischen Union aus dem Just Transition Fund. Der ehemalige Bahnhof in Neusalzer Spremberg wird zu einem modernen Begegnungsort umgebaut. Unter dem Titel von der Ruine zum Kulthalt saniert die Stadt das jahrelang leerstehende Gebäude grundlegend. Bis Ende 2027 sollen dort unter anderem eine Touristinformation, ein Café, ein Radverleih sowie Veranstaltungsräume entstehen. Auch Gästezimmer und Coworking Spaces sind geplant. Die rund 6 Millionen Euro teure Sanierung wird zu 90% aus Strukturwandelmitteln finanziert.
2: Danke, Annika.
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2: Ja, jetzt merken wir wieder, dass wir doch Sommer haben, ne? Heute schon mal mit Temperaturen von bis zu 26 Grad und relativ viel Sonne. Es ziehen zwar hin und wieder auch mal ein paar Wolken durch die Lausitz, aber die tun nichts weiter, außer Schatten zu spenden.
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2: Da gucken wir auf die Straßen und da haben wir die A13 Richtung Dresden zwischen Ruhland und Ortrand. Ach, Quatsch, da bin ich schon bei den Blitzern hier. So, machen wir es mal anders. Die B156, die ist von Bluno aus Richtung Landesgrenze voll gesperrt. Hier wird die Fahrbahn instand gesetzt. Eine Umleitung über Hoyerswerda ist ausgewiesen.
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2: So, jetzt nächste Zeile hier. A13 Richtung Dresden zwischen Ruhland und Ortrand im 100er-Bereich stehen sie und machen teure Fotos. Dann auf der B97 Bernsdorf Richtung Hoyerswerda am Abzweig Schwarzkollm bei Tempo 70. Danke, Chiara. In Loser auf der S108 am Park an der Einfahrt zum Penny, wenn sie aus Richtung Uist kommen. Danke, Karin hier. Am Ortseingang Doberschau aus Richtung Preuschwitz. Nicht schneller als 40 fahren hier bitte. Dann in Lauter noch in der Friedensstraße Richtung Oststraße. Vorsicht, 30er-Zone. Vielen Dank unseren fleißigen Blitzermeldern. Und wenn Sie vielleicht auch noch einen gesehen haben, gerne Bescheid sagen unter 035 71 425 426. Die Lausitzwelle Verkehrs- und Blitzer-Hotline. Ich wünsche Ihnen eine gute Fahrt durch den Freitagmorgen.
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2: Ja, manche Sachen sind gar nicht so fröhlich, ne? Gestern ging's durch alle Medien. Bonnie Tyler ist von uns gegangen. Ein Monat nach ihrem 75. Geburtstag ist sie in einem Krankenhaus im portugiesischen Faro gestorben. Dort hat sie ja zuletzt gelebt. Dort hatte sie sich im Mai einer Not-OP unterzogen, lag dann bis Mitte Juni im künstlichen Koma und war, ja, so sah es zumindest aus, wieder auf dem Weg der Besserung. Gestern dann die schockierende Nachricht. Wir haben aus diesem Anlass schon einige Titel hier im Programm gespielt. Von ihr. Einen habe ich noch im Player und den gibt's jetzt, und zwar Islands. Den hat sie zusammen mit Mike Oldfield gesungen. Der ist von September 1987. Rest in Peace, Bonnie Tyler.

Ja, das ist ein schöner, freundlicher Freitagmorgen, 9.42 Uhr. Hier ist Ihr fröhlicher Wecker der Lausitzwelle. Schöner Auftakt ins Wochenende, ne? So langsam. 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

Another Day in Paradise von Phil Collins. Die Zeit rennt, es ist schon wieder 7:07 mittlerweile. Ja, jetzt hat uns der Pablo noch angerufen. Achtung, Blitzer, der silberne Caddy wird aufgebaut oder steht schon, beziehungsweise ein Dreibein mit Blitzer wird davor aufgebaut auf der B97 Höhe Neukolm im Wald zwischen Bernsdorf und Bröten, also dort an der Kreuzung am Auer. Müsste ein 70er-Bereich sein. Also Vorsicht dort, und haben Sie vielleicht noch einen gesehen, dann einfach mal anrufen. 035 71 425 426 oder halt eine WhatsApp-Nachricht über diese Nummer schreiben. So, und ich packe jetzt für den Moment erstmal meine Sachen zusammen. Wir hören uns ja nochmal ab 14 Uhr dann zur zweiten Schicht. Da begleite ich Sie dann gern in den Feierabend. Und ansonsten, ja, bin ich ja morgen früh auch nochmal zum fröhlichen Wecker am Samstag da. Dann wieder ab 6 Uhr für alle Samstags-Frühaufsteher. Ich bin Ingo Schleiernick, sage bis morgen oder bis später.

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1: Im Studio ist Michael Miem. Israel will seine Truppen im Südlibanon nach eigenen Angaben erst nach einer vollständigen Entwaffnung der Hisbollah-Miliz abziehen. Verteidigungsminister Katz erklärte, die Armee werde bis dahin in einer selbst erklärten Sicherheitszone bleiben und weiter gegen Bedrohungen für den Norden Israels vorgehen. Die deutschen Exporte haben im Mai erneut zugelegt. Nach Angaben des Statistischen Bundesamts stiegen die Ausfuhren saison- und kalenderbereinigt um knapp 1% auf fast 138 Milliarden Euro. Im Vergleich zum Vorjahresmonat ergibt sich ein Plus von gut 6%. Vor allem das Geschäft mit den USA sorgte für Rückenwind. Die starke Hitzephase ab Mitte Juni hat nach Schätzungen des Robert-Koch-Instituts etwa 5.100 Menschen in Deutschland das Leben gekostet.
2: Damit liegt die Zahl der hitzebedingten Todesfälle bereits zur Jahresmitte deutlich über den durchschnittlichen Jahreswerten der vergangenen Jahre. Das Robert-Koch-Institut gibt auf seiner Seite jedoch selber an, dass in nur sehr wenigen Fällen, etwa bei einem direkten Hitzeschlag, dies der alleinige und direkte Auslöser ist, der auf dem Totenschein steht. In den allermeisten Fällen sterben Menschen, weil die Hitze eine bereits bestehende Vorerkrankung drastisch verschlimmert und der Körper unter dem Stress versagt, so das RKI weiter.
1: Bundesjustizministerin Hubich spricht sich für neue Haftungsregeln bei Unfällen mit E-Scootern aus. Ziel ist es, dass Geschädigte nicht auf ihren Schäden sitzen bleiben. Nach Ansicht der SPD-Politikerin sollen Vermieter von E-Scootern stärker in die Verantwortung genommen werden, ähnlich wie Anbieter im Bereich der Autovermietung. Die Unsicherheit über die eigene finanzielle Lage ist in Deutschland weiterhin groß. Einer Umfrage zufolge machen sich 79% der Befragten wegen internationaler Krisen und Inflation Sorgen. Damit liegt Deutschland leicht über dem Durchschnitt der untersuchten europäischen Länder. Im Arabischen Meer sind erste Trümmerteile der abgestürzten pakistanischen Frachtmaschine entdeckt worden. Nach Angaben der pakistanischen Behörden wurden die Flugzeugteile vor einer Küstenstadt lokalisiert. Die Suche nach den 5 Crewmitgliedern dauert weiter an. Die Rettungsarbeiten werden durch die rauen Bedingungen während des Monsuns erschwert.
3: Das Wetter.
4: Ja, passend zum Start ins Wochenende erwartet uns heute ein heiterer Sommertag mit einem Mix aus ein paar Wolken und ganz viel Sonne. Und die sorgt am Nachmittag für warme 24 bis 26 Grad. Dazu weht nur ein schwacher Wind, der die Wärme kaum dämpft. Wer die Sonne genießt, sollte allerdings an Sonnenschutz denken. Denn der UV-Index ist mit einem Wert von 7 bereits ziemlich hoch.
3: Der Verkehrsdienst.
4: A4 Görlitz Richtung Dresden. Zwischen dem Tunnel Königshainer Berge und Niederseifersdorf gibt es Verkehrsbehinderung durch einen Unfall. Und die B96 ist zwischen Lauter und der Landesgrenze zu Brandenburg voll gesperrt. Grund ist hier die Erneuerung der Fahrbahn. Die Umleitungen führen Sie großräumig über die B156, sind für Sie vor Ort aber auch ausgeschildert.
3: Neues von der Trachtengruppe.
4: A13 Berlin Richtung Dresden in der Baustelle an der Abfahrt Ruhland. Dort wird geblitzt, genauso wie an der B97 Neukolm am Abzweig Richtung Schwarzkolm in der 70er-Zone. S108 die Straße am Park in Losa, dann in der Friedenstraße in Tornow, in der August-Bebel-Straße in Elsterwerda und in der Bergstraße Bad Liebenwerda. Wenn Sie auch einen Blitzer gesehen haben oder vielleicht im Stau stehen, dann rufen Sie uns gerne an, schreiben Sie uns eine WhatsApp-Nachricht an die 03571 425 426 und wir geben Ihre Informationen dann an alle anderen weiter. Ich wünsche Ihnen eine gute Fahrt.
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1: Aus dem Studio der Regionalnachrichten, Annika Hürche. Die Stadtwerke Weißwasser warnen vor Betrügern, die sich derzeit am Telefon oder an der Haustür als Mitarbeiter des Unternehmens ausgeben. Ziel der Unbekannten ist es, an persönliche Daten zu gelangen oder Energieverträge abzuschließen. Die Stadtwerke betonen, dass sie weder Haustürgeschäfte durchführen, noch unaufgefordert Zählerstände telefonisch abfragen. Kunden sollten keine sensiblen Daten preisgeben und sich bei Verdachtsfällen direkt an die Stadtwerke wenden. Bauen wird im Freistaat Sachsen weiter teurer. Wie das Statistische Landesamt mitteilt, lagen die Kosten für den Neubau von Wohngebäuden im Mai um 5,3% über dem Vorjahreswert. Gründe sind vor allem gestiegene Lohn-, Material- und Transportkosten. Besonders stark verteuerten sich Dämm- und Brandschutzarbeiten an technischen Anlagen. Hier stiegen die Preise um 14,6%. Die Stadt Nieski kann in den Sommermonaten künftig gereinigtes Wasser aus der Kläranlage zur Bewässerung nutzen. Damit sollen Bäume und Sträucher versorgt werden, ohne zusätzlich wertvolles Trinkwasser zu verbrauchen. Die untere Wasserbehörde hat die Nutzung aus wasserrechtlicher Sicht als unbedenklich eingestuft. Im Bereich des Wasserwerks wird das gereinigte Wasser allerdings nicht eingesetzt, da dort eine Trinkwasserschutzzone vorliegt. Das Berufsschulzentrum in Bautzen hat neue Technik für den Ausbildungsbereich Mechatronik. Unter anderem gibt es schaltbare Fließbandsysteme, die zur praxisnahen Bildung beitragen. Über 750.000 Euro fließen in moderne Anlagen und Geräte, die zeitgemäße Prozesse der Industrie abbilden und damit realitätsnahes Lernen der Schülerinnen und Schüler fördert. Unterstützt wird das Projekt mit Mitteln der Europäischen Union aus dem Just Transition Fund.
0: Das Wetter.
1: Ja, passend zum Start ins Wochenende erwartet uns heute ein heiterer Sommertag mit einem Mix aus ein paar Wolken und ganz viel Sonne. Und die sorgt am Nachmittag für warme 24 bis 26 Grad. Dazu weht nur ein schwacher Wind, der die Wärme kaum dämpft. Wer die Sonne genießt, sollte allerdings an Sonnenschutz denken. Denn der UV-Index ist mit einem Wert von 7 bereits ziemlich hoch.
0: Der Verkehrsdienst.
1: A4 Görlitz Richtung Dresden. Zwischen dem Tunnel Königshainer Berge und Niederseifersdorf gibt es Verkehrsbehinderung durch einen Unfall. Und die B96 ist zwischen Lauter und der Landesgrenze zu Brandenburg voll gesperrt. Grund ist hier die Erneuerung der Fahrbahn. Die Umleitungen führen Sie großräumig über die B156, sind für Sie vor Ort aber auch ausgeschildert.
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1: A13 Berlin Richtung Dresden in der Baustelle an der Abfahrt Ruhland. Dort wird geblitzt, genauso wie an der B97 Neukolm am Abzweig Richtung Schwarzkolm in der 70er-Zone. S108 die Straße am Park in Loser, dann in der Friedenstraße in Tornow, in der August-Bebel-Straße in Elsterwerda und in der Bergstraße Bad Liebenwerda. Wenn Sie auch einen Blitzer gesehen haben oder vielleicht im Stau stehen, dann rufen Sie uns gerne an, schreiben Sie uns eine WhatsApp-Nachricht an die 03571 425 426 und wir geben Ihre Informationen dann an alle anderen weiter. Ich wünsche Ihnen eine gute Fahrt.
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1: Im Studio ist Michael Miem. Israel will seine Truppen im Südlibanon nach eigenen Angaben erst nach einer vollständigen Entwaffnung der Hisbollah-Miliz abziehen. Verteidigungsminister Katz erklärte, die Armee werde bis dahin in einer selbst erklärten Sicherheitszone bleiben und weiter gegen Bedrohungen für den Norden Israels vorgehen. Die deutschen Exporte haben im Mai erneut zugelegt. Nach Angaben des Statistischen Bundesamts stiegen die Ausfuhren saison- und kalenderbereinigt um knapp 1% auf fast 138 Milliarden Euro. Im Vergleich zum Vorjahresmonat ergibt sich ein Plus von gut 6%. Vor allem das Geschäft mit den USA sorgte für Rückenwind. Die starke Hitzephase ab Mitte Juni hat nach Schätzungen des Robert-Koch-Instituts etwa 5.100 Menschen in Deutschland das Leben gekostet.
2: Damit liegt die Zahl der hitzebedingten Todesfälle bereits zur Jahresmitte deutlich über den durchschnittlichen Jahreswerten der vergangenen Jahre. Das Robert-Koch-Institut gibt auf seiner Seite jedoch selber an, dass in nur sehr wenigen Fällen, etwa bei einem direkten Hitzeschlag, dies der alleinige und direkte Auslöser ist, der auf dem Totenschein steht. In den allermeisten Fällen sterben Menschen, weil die Hitze eine bereits bestehende Vorerkrankung drastisch verschlimmert und der Körper unter dem Stress versagt, so das RKI weiter.
1: Bundesjustizministerin Hubich spricht sich für neue Haftungsregeln bei Unfällen mit E-Scootern aus. Ziel ist es, dass Geschädigte nicht auf ihren Schäden sitzen bleiben. Nach Ansicht der SPD-Politikerin sollen Vermieter von E-Scootern stärker in die Verantwortung genommen werden, ähnlich wie Anbieter im Bereich der Autovermietung. Die Unsicherheit über die eigene finanzielle Lage ist in Deutschland weiterhin groß. Einer Umfrage zufolge machen sich 79% der Befragten wegen internationaler Krisen und Inflation Sorgen. Damit liegt Deutschland leicht über dem Durchschnitt der untersuchten europäischen Länder. Im Arabischen Meer sind erste Trümmerteile der abgestürzten pakistanischen Frachtmaschine entdeckt worden. Nach Angaben der pakistanischen Behörden wurden die Flugzeugteile vor einer Küstenstadt lokalisiert. Die Suche nach den 5 Crewmitgliedern dauert weiter an. Die Rettungsarbeiten werden durch die rauen Bedingungen während des Monsuns erschwert.
3: Das Wetter.
4: Ja, passend zum Start ins Wochenende erwartet uns heute ein heiterer Sommertag mit einem Mix aus ein paar Wolken und ganz viel Sonne. Und die sorgt am Nachmittag für warme 24 bis 26 Grad. Dazu weht nur ein schwacher Wind, der die Wärme kaum dämpft. Wer die Sonne genießt, sollte allerdings an Sonnenschutz denken. Denn der UV-Index ist mit einem Wert von 7 bereits ziemlich hoch.
3: Der Verkehrsdienst.
4: A4 Görlitz Richtung Dresden. Zwischen dem Tunnel Königshainer Berge und Niederseifersdorf gibt es Verkehrsbehinderung durch einen Unfall. Und die B96 ist zwischen Lauter und der Landesgrenze zu Brandenburg voll gesperrt. Grund ist hier die Erneuerung der Fahrbahn. Die Umleitungen führen Sie großräumig über die B156, sind für Sie vor Ort aber auch ausgeschildert.
3: Neues von der Trachtengruppe.
4: A13 Berlin Richtung Dresden in der Baustelle an der Abfahrt Ruhland. Dort wird geblitzt, genauso wie an der B97 Neukolm am Abzweig Richtung Schwarzkolm in der 70er-Zone. S108 die Straße am Park in Loser, dann in der Friedenstraße in Tornow, in der August-Bebel-Straße in Elsterwerda und in der Bergstraße Bad Liebenwerda. Wenn Sie auch einen Blitzer gesehen haben oder vielleicht im Stau stehen, dann rufen Sie uns gerne an, schreiben Sie uns eine WhatsApp-Nachricht an die 03571 425 426 und wir geben Ihre Informationen dann an alle anderen weiter. Ich wünsche Ihnen eine gute Fahrt.
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1: Aus dem Studio der Regionalnachrichten, Annika Hürche. Die Stadtwerke Weißwasser warnen vor Betrügern, die sich derzeit am Telefon oder an der Haustür als Mitarbeiter des Unternehmens ausgeben. Ziel der Unbekannten ist es, an persönliche Daten zu gelangen oder Energieverträge abzuschließen. Die Stadtwerke betonen, dass sie weder Haustürgeschäfte durchführen, noch unaufgefordert Zählerstände telefonisch abfragen. Kunden sollten keine sensiblen Daten preisgeben und sich bei Verdachtsfällen direkt an die Stadtwerke wenden. Bauen wird im Freistaat Sachsen weiter teurer. Wie das Statistische Landesamt mitteilt, lagen die Kosten für den Neubau von Wohngebäuden im Mai um 5,3% über dem Vorjahreswert. Gründe sind vor allem gestiegene Lohn-, Material- und Transportkosten. Besonders stark verteuerten sich Dämm- und Brandschutzarbeiten an technischen Anlagen. Hier stiegen die Preise um 14,6%. Die Stadt Nieski kann in den Sommermonaten künftig gereinigtes Wasser aus der Kläranlage zur Bewässerung nutzen. Damit sollen Bäume und Sträucher versorgt werden, ohne zusätzlich wertvolles Trinkwasser zu verbrauchen. Die untere Wasserbehörde hat die Nutzung aus wasserrechtlicher Sicht als unbedenklich eingestuft. Im Bereich des Wasserwerks wird das gereinigte Wasser allerdings nicht eingesetzt, da dort eine Trinkwasserschutzzone vorliegt. Das Berufsschulzentrum in Bautzen hat neue Technik für den Ausbildungsbereich Mechatronik. Unter anderem gibt es schaltbare Fließbandsysteme, die zur praxisnahen Bildung beitragen. Über 750.000 Euro fließen in moderne Anlagen und Geräte, die zeitgemäße Prozesse der Industrie abbilden und damit realitätsnahes Lernen der Schülerinnen und Schüler fördert. Unterstützt wird das Projekt mit Mitteln der Europäischen Union aus dem Just Transition Fund.
0: Das Wetter.
1: Ja, passend zum Start ins Wochenende erwartet uns heute ein heiterer Sommertag mit einem Mix aus ein paar Wolken und ganz viel Sonne. Und die sorgt am Nachmittag für warme 24 bis 26 Grad. Dazu weht nur ein schwacher Wind, der die Wärme kaum dämpft. Wer die Sonne genießt, sollte allerdings an Sonnenschutz denken. Denn der UV-Index ist mit einem Wert von 7 bereits ziemlich hoch.
0: Der Verkehrsdienst.
1: A4 Görlitz Richtung Dresden. Zwischen dem Tunnel Königshainer Berge und Niederseifersdorf gibt es Verkehrsbehinderung durch einen Unfall. Und die B96 ist zwischen Lauter und der Landesgrenze zu Brandenburg voll gesperrt. Grund ist hier die Erneuerung der Fahrbahn. Die Umleitungen führen Sie großräumig über die B156, sind für Sie vor Ort aber auch ausgeschildert.
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1: A13 Berlin Richtung Dresden in der Baustelle an der Abfahrt Ruhland. Dort wird geblitzt, genauso wie an der B97 Neukolm am Abzweig Richtung Schwarzkolm in der 70er-Zone. S108 die Straße am Park in Loser, dann in der Friedensstraße in Tornow, in der August-Bebel-Straße in Elsterwerda und in der Bergstraße Bad Liebenwerder. Wenn Sie auch einen Blitzer gesehen haben oder vielleicht im Stau stehen, dann rufen Sie uns gerne an, schreiben Sie uns eine WhatsApp-Nachricht an die 03571 425 426 und wir geben Ihre Informationen dann an alle anderen weiter. Ich wünsche Ihnen eine gute Fahrt.
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1: Für die Meldungen im Studio Michael Mehm. Trotz der jüngsten militärischen Spannungen zwischen den USA und dem Iran werden die diplomatischen Gespräche zur Eindämmung des Konflikts fortgesetzt. Ein US-Regierungsbeamter erklärte, die technischen Verhandlungen liefen weiter. Nach Medienberichten bemühen sich Katar, Pakistan und weitere regionale Vermittler um eine Deeskalation und die Wiederaufnahme von Gesprächen über ein Atomabkommen. Der Bundestag soll heute über das neue Gebäudemodernisierungsgesetz abstimmen. Damit würden zentrale Regelungen des bisherigen Heizungsgesetzes der früheren Ampelregierung geändert oder aufgehoben. Umweltverbände warnen vor Rückschritten beim Klimaschutz und möglichen höheren Kosten für Mieter, wenn verstärkt neue Gasheizungen eingebaut werden. Erwartungsgemäß und teils noch vor Auslaufen des Spritpreisrabatts sind die Kosten an der Zapfsäule wieder deutlich gestiegen.
2: Die Konzerne begründen dies natürlich mit der Lage im Iran, die sich zwar zunächst entspannt, inzwischen aber wieder verschärft hat. Schon vor dem 1. Juli stiegen die Preise für Benzin und Diesel wieder über die Marke von 2 Euro. Die Steuerrabatte waren zudem wieder nicht in voller Höhe an die Verbraucher weitergegeben worden. Obwohl es auch nach der Neuregelung der Rechtslage eindeutige Preisstrukturmuster an den Tankstellen zu erkennen gibt, heißt es vom Kartellamt nur, dass man die Entwicklung beobachte und die Sachlage prüfe.
1: Der Bundestag hat den Bau zahlreicher neuer Gaskraftwerke in den kommenden 5 Jahren beschlossen. Die Anlagen sollen den Kohleausstieg begleiten, den Ausbau erneuerbarer Energien absichern und Versorgungslücken im Stromnetz vermeiden. Zur Finanzierung der milliardenschweren Kosten kommen ab 2031 zusätzliche Belastungen auf die Verbraucher zu. Die deutschen Exporte haben im Mai erneut zugelegt. Nach Angaben des Statistischen Bundesamts stiegen die Ausfuhren saison- und kalenderbereinigt um knapp 1% auf fast 138 Milliarden Euro. Im Vergleich zum Vorjahresmonat ergibt sich ein Plus von gut 6%. Vor allem das Geschäft mit den USA sorgte für Rückenwind. Soweit die aktuellen Meldungen aus der Nachrichtenredaktion.
0: Das Wetter.
3: Ja, passend zum Start ins Wochenende erwartet uns heute ein heiterer Sommertag mit einem Mix aus ein paar Wolken und ganz viel Sonne. Und die sorgt am Nachmittag für warme 24 bis 26 Grad. Dazu weht nur ein schwacher Wind, der die Wärme kaum dämpft. Wer die Sonne genießt, sollte allerdings an Sonnenschutz denken. Denn der UV-Index ist mit einem Wert von 7 bereits ziemlich hoch.
0: Der Verkehrsdienst.
3: A4 Görlitz Richtung Dresden. Zwischen dem Tunnel Königshainer Berge und Niederseifersdorf gibt es Verkehrsbehinderung durch einen Unfall. Und die B96 ist zwischen Lauter und der Landesgrenze zu Brandenburg voll gesperrt. Grund ist hier die Erneuerung der Fahrbahn. Die Umleitungen führen Sie großräumig über die B156, sind für Sie vor Ort aber auch ausgeschildert.
0: Neues von der Trachtengruppe.
3: A13 Berlin Richtung Dresden in der Baustelle an der Abfahrt Ruhland. Dort wird geblitzt, genauso wie an der B97 Neukolm am Abzweig Richtung Schwarzkolm in der 70er-Zone. S108 die Straße am Park in Loser, dann in der Friedenstraße in Tornow, in der August-Bebel-Straße in Elsterwerder und in der Bergstraße Bad Liebenwerda. Wenn Sie auch einen Blitzer gesehen haben oder vielleicht im Stau stehen, dann rufen Sie uns gerne an, schreiben Sie uns eine WhatsApp-Nachricht an die 03571 425 426 und wir geben Ihre Informationen dann an alle anderen weiter. Ich wünsche Ihnen eine gute Fahrt.
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1: Aus dem Studio der Regionalnachrichten, Annika Hürche. Die Stadtwerke Weißwasser warnen vor Betrügern, die sich derzeit am Telefon oder an der Haustür als Mitarbeiter des Unternehmens ausgeben. Ziel der Unbekannten ist es, an persönliche Daten zu gelangen oder Energieverträge abzuschließen. Die Stadtwerke betonen, dass sie weder Haustürgeschäfte durchführen, noch unaufgefordert Zählerstände telefonisch abfragen. Kunden sollten keine sensiblen Daten preisgeben und sich bei Verdachtsfällen direkt an die Stadtwerke wenden. Bauen wird im Freistaat Sachsen weiter teurer. Wie das Statistische Landesamt mitteilt, lagen die Kosten für den Neubau von Wohngebäuden im Mai um 5,3% über dem Vorjahreswert. Gründe sind vor allem gestiegene Lohn-, Material- und Transportkosten. Besonders stark verteuerten sich Dämm- und Brandschutzarbeiten an technischen Anlagen. Hier stiegen die Preise um 14,6%. Die Stadt Nieski kann in den Sommermonaten künftig gereinigtes Wasser aus der Kläranlage zur Bewässerung nutzen. Damit sollen Bäume und Sträucher versorgt werden, ohne zusätzlich wertvolles Trinkwasser zu verbrauchen. Die untere Wasserbehörde hat die Nutzung aus wasserrechtlicher Sicht als unbedenklich eingestuft. Im Bereich des Wasserwerks wird das gereinigte Wasser allerdings nicht eingesetzt, da dort eine Trinkwasserschutzzone vorliegt. Das Berufsschulzentrum in Bautzen hat neue Technik für den Ausbildungsbereich Mechatronik. Unter anderem gibt es schaltbare Fließbandsysteme, die zur praxisnahen Bildung beitragen. Über 750.000 Euro fließen in moderne Anlagen und Geräte, die zeitgemäße Prozesse der Industrie abbilden und damit realitätsnahes Lernen der Schülerinnen und Schüler fördert. Unterstützt wird das Projekt mit Mitteln der Europäischen Union aus dem Just Transition Fund.
0: Das Wetter.
1: Ja, passend zum Start ins Wochenende erwartet uns heute ein heiterer Sommertag mit einem Mix aus ein paar Wolken und ganz viel Sonne. Und die sorgt am Nachmittag für warme 24 bis 26 Grad. Dazu weht nur ein schwacher Wind, der die Wärme kaum dämpft. Wer die Sonne genießt, sollte allerdings an Sonnenschutz denken. Denn der UV-Index ist mit einem Wert von 7 bereits ziemlich hoch.
0: Der Verkehrsdienst.
1: A4 Görlitz Richtung Dresden. Zwischen dem Tunnel Königshainer Berge und Niederseifersdorf gibt es Verkehrsbehinderung durch einen Unfall. Und die B96 ist zwischen Lauter und der Landesgrenze zu Brandenburg voll gesperrt. Grund ist hier die Erneuerung der Fahrbahn. Die Umleitungen führen Sie großräumig über die B156, sind für Sie vor Ort aber auch ausgeschildert.
0: Neues von der Trachtengruppe.
1: A13 Berlin Richtung Dresden in der Baustelle an der Abfahrt Ruhland. Dort wird geblitzt, genauso wie an der B97 Neukolm am Abzweig Richtung Schwarzkolm in der 70er-Zone. S108 die Straße am Park in Loser, dann in der Friedensstraße in Tornow, in der August-Bebel-Straße in Elsterwerda und in der Bergstraße Bad Liebenwerder. Wenn Sie auch einen Blitzer gesehen haben oder vielleicht im Stau stehen, dann rufen Sie uns gerne an, schreiben Sie uns eine WhatsApp-Nachricht an die 03571 425 426 und wir geben Ihre Informationen dann an alle anderen weiter. Ich wünsche Ihnen eine gute Fahrt.
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1: Für die Meldungen im Studio Michael Miem. Trotz der jüngsten militärischen Spannungen zwischen den USA und dem Iran werden die diplomatischen Gespräche zur Eindämmung des Konflikts fortgesetzt. Ein US-Regierungsbeamter erklärte, die technischen Verhandlungen liefen weiter. Nach Medienberichten bemühen sich Katar, Pakistan und weitere regionale Vermittler um eine Deeskalation und die Wiederaufnahme von Gesprächen über ein Atomabkommen. Der Bundestag soll heute über das neue Gebäudemodernisierungsgesetz abstimmen. Damit würden zentrale Regelungen des bisherigen Heizungsgesetzes der früheren Ampelregierung geändert oder aufgehoben. Umweltverbände warnen vor Rückschritten beim Klimaschutz und möglichen höheren Kosten für Mieter, wenn verstärkt neue Gasheizungen eingebaut werden. Erwartungsgemäß und teils noch vor Auslaufen des Spritpreisrabatts sind die Kosten an der Zapfsäule wieder deutlich gestiegen.
2: Die Konzerne begründen dies natürlich mit der Lage im Iran, die sich zwar zunächst entspannt, inzwischen aber wieder verschärft hat. Schon vor dem 1. Juli stiegen die Preise für Benzin und Diesel wieder über die Marke von 2 Euro. Die Steuerrabatte waren zudem wieder nicht in voller Höhe an die Verbraucher weitergegeben worden. Obwohl es auch nach der Neuregelung der Rechtslage eindeutige Preisstrukturmuster an den Tankstellen zu erkennen gibt, heißt es vom Kartellamt nur, dass man die Entwicklung beobachte und die Sachlage prüfe.
1: Der Bundestag hat den Bau zahlreicher neuer Gaskraftwerke in den kommenden 5 Jahren beschlossen. Die Anlagen sollen den Kohleausstieg begleiten, den Ausbau erneuerbarer Energien absichern und Versorgungslücken im Stromnetz vermeiden. Zur Finanzierung der milliardenschweren Kosten kommen ab 2031 zusätzliche Belastungen auf die Verbraucher zu. Die deutschen Exporte haben im Mai erneut zugelegt. Nach Angaben des Statistischen Bundesamts stiegen die Ausfuhren saison- und kalenderbereinigt um knapp 1% auf fast 138 Milliarden Euro. Im Vergleich zum Vorjahresmonat ergibt sich ein Plus von gut 6%. Vor allem das Geschäft mit den USA sorgte für Rückenwind. Soweit die aktuellen Meldungen aus der Nachrichtenredaktion.
0: Das Wetter.
3: Ja, passend zum Start ins Wochenende erwartet uns heute ein heiterer Sommertag mit einem Mix aus ein paar Wolken und ganz viel Sonne. Und die sorgt am Nachmittag für warme 24 bis 26 Grad. Dazu weht nur ein schwacher Wind, der die Wärme kaum dämpft. Wer die Sonne genießt, sollte allerdings an Sonnenschutz denken. Denn der UV-Index ist mit einem Wert von 7 bereits ziemlich hoch.
0: Der Verkehrsdienst.
3: A4 Görlitz Richtung Dresden. Zwischen dem Tunnel Königshainer Berge und Niederseifersdorf gibt es Verkehrsbehinderung durch einen Unfall. Und die B96 ist zwischen Lauter und der Landesgrenze zu Brandenburg voll gesperrt. Grund ist hier die Erneuerung der Fahrbahn. Die Umleitungen führen Sie großräumig über die B156, sind für Sie vor Ort aber auch ausgeschildert.
0: Neues von der Trachtengruppe.
3: A13 Berlin Richtung Dresden in der Baustelle an der Abfahrt Ruhland. Dort wird geblitzt, genauso wie an der B97 Neukolm am Abzweig Richtung Schwarzkolm in der 70er Zone. S108 die Straße am Park in Loser, dann in der Friedenstraße in Tornow, in der August-Bebel-Straße in Elsterwerda und in der Bergstraße Bad Liebenwerder. Wenn Sie auch einen Blitzer gesehen haben oder vielleicht im Stau stehen, dann rufen Sie uns gerne an, schreiben Sie uns eine WhatsApp-Nachricht an die 03571 425 426 und wir geben Ihre Informationen dann an alle anderen weiter. Ich wünsche Ihnen eine gute Fahrt.
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1: Aus dem Studio der Regionalnachrichten, Annika Hürche. Die Stadtwerke Weißwasser warnen vor Betrügern, die sich derzeit am Telefon oder an der Haustür als Mitarbeiter des Unternehmens ausgeben. Ziel der Unbekannten ist es, an persönliche Daten zu gelangen oder Energieverträge abzuschließen. Die Stadtwerke betonen, dass sie weder Haustürgeschäfte durchführen, noch unaufgefordert Zählerstände telefonisch abfragen. Kunden sollten keine sensiblen Daten preisgeben und sich bei Verdachtsfällen direkt an die Stadtwerke wenden. Bauen wird im Freistaat Sachsen weiter teurer. Wie das Statistische Landesamt mitteilt, lagen die Kosten für den Neubau von Wohngebäuden im Mai um 5,3% über dem Vorjahreswert. Gründe sind vor allem gestiegene Lohn-, Material- und Transportkosten. Besonders stark verteuerten sich Dämm- und Brandschutzarbeiten an technischen Anlagen. Hier stiegen die Preise um 14,6%. Die Stadt Nieski kann in den Sommermonaten künftig gereinigtes Wasser aus der Kläranlage zur Bewässerung nutzen. Damit sollen Bäume und Sträucher versorgt werden, ohne zusätzlich wertvolles Trinkwasser zu verbrauchen. Die untere Wasserbehörde hat die Nutzung aus wasserrechtlicher Sicht als unbedenklich eingestuft. Im Bereich des Wasserwerks wird das gereinigte Wasser allerdings nicht eingesetzt, da dort eine Trinkwasserschutzzone vorliegt. Das Berufsschulzentrum in Bautzen hat neue Technik für den Ausbildungsbereich Mechatronik. Unter anderem gibt es schaltbare Fließbandsysteme, die zur praxisnahen Bildung beitragen. Über 750.000 Euro fließen in moderne Anlagen und Geräte, die zeitgemäße Prozesse der Industrie abbilden und damit realitätsnahes Lernen der Schülerinnen und Schüler fördert. Unterstützt wird das Projekt mit Mitteln der Europäischen Union aus dem Just Transition Fund.
0: Das Wetter.
1: Ja, passend zum Start ins Wochenende erwartet uns heute ein heiterer Sommertag mit einem Mix aus ein paar Wolken und ganz viel Sonne. Und die sorgt am Nachmittag für warme 24 bis 26 Grad. Dazu weht nur ein schwacher Wind, der die Wärme kaum dämpft. Wer die Sonne genießt, sollte allerdings an Sonnenschutz denken. Denn der UV-Index ist mit einem Wert von 7 bereits ziemlich hoch.
0: Der Verkehrsdienst.
1: A4 Görlitz Richtung Dresden. Zwischen dem Tunnel Königshainer Berge und Niederseifersdorf gibt es Verkehrsbehinderung durch einen Unfall. Und die B96 ist zwischen Lauter und der Landesgrenze zu Brandenburg voll gesperrt. Grund ist hier die Erneuerung der Fahrbahn. Die Umleitungen führen Sie großräumig über die B156, sind für Sie vor Ort aber auch ausgeschildert.
0: Neues von der Trachtengruppe.
1: A13 Berlin Richtung Dresden in der Baustelle an der Abfahrt Ruhland. Dort wird geblitzt, genauso wie an der B97 Neukolm am Abzweig Richtung Schwarzkolm in der 70er-Zone. S108 die Straße am Park in Losa, dann in der Friedensstraße in Tornow, in der August-Bebel-Straße in Elsterwerder und in der Bergstraße Bad Liebenwerda. Wenn Sie auch einen Blitzer gesehen haben oder vielleicht im Stau stehen, dann rufen Sie uns gerne an, schreiben Sie uns eine WhatsApp-Nachricht an die 03571 425 426 und wir geben Ihre Informationen dann an alle anderen weiter. Ich wünsche Ihnen eine gute Fahrt.
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1: Für die Meldungen im Studio Michael Miem. Trotz der jüngsten militärischen Spannungen zwischen den USA und dem Iran werden die diplomatischen Gespräche zur Eindämmung des Konflikts fortgesetzt. Ein US-Regierungsbeamter erklärte, die technischen Verhandlungen liefen weiter. Nach Medienberichten bemühen sich Katar, Pakistan und weitere regionale Vermittler um eine Deeskalation und die Wiederaufnahme von Gesprächen über ein Atomabkommen. Der Bundestag soll heute über das neue Gebäudemodernisierungsgesetz abstimmen. Damit würden zentrale Regelungen des bisherigen Heizungsgesetzes der früheren Ampelregierung geändert oder aufgehoben. Umweltverbände warnen vor Rückschritten beim Klimaschutz und möglichen höheren Kosten für Mieter, wenn verstärkt neue Gasheizungen eingebaut werden. Erwartungsgemäß und teils noch vor Auslaufen des Spritpreisrabatts sind die Kosten an der Zapfsäule wieder deutlich gestiegen.
2: Die Konzerne begründen dies natürlich mit der Lage im Iran, die sich zwar zunächst entspannt, inzwischen aber wieder verschärft hat. Schon vor dem 1. Juli stiegen die Preise für Benzin und Diesel wieder über die Marke von 2 Euro. Die Steuerrabatte waren zudem wieder nicht in voller Höhe an die Verbraucher weitergegeben worden. Obwohl es auch nach der Neuregelung der Rechtslage eindeutige Preisstrukturmuster an den Tankstellen zu erkennen gibt, heißt es vom Kartellamt nur, dass man die Entwicklung beobachte und die Sachlage prüfe.
1: Der Bundestag hat den Bau zahlreicher neuer Gaskraftwerke in den kommenden 5 Jahren beschlossen. Die Anlagen sollen den Kohleausstieg begleiten, den Ausbau erneuerbarer Energien absichern und Versorgungslücken im Stromnetz vermeiden. Zur Finanzierung der milliardenschweren Kosten kommen ab 2031 zusätzliche Belastungen auf die Verbraucher zu. Die deutschen Exporte haben im Mai erneut zugelegt. Nach Angaben des Statistischen Bundesamts stiegen die Ausfuhren saison- und kalenderbereinigt um knapp 1% auf fast 138 Milliarden Euro. Im Vergleich zum Vorjahresmonat ergibt sich ein Plus von gut 6%. Vor allem das Geschäft mit den USA sorgte für Rückenwind. Soweit die aktuellen Meldungen aus der Nachrichtenredaktion.
0: Das Wetter.
3: Der Freitagnachmittag und auch der Freitagabend zeigen sich nochmal von ihrer angenehmen Seite. Bei Temperaturen um die 22 Grad bleibt es trocken. Dazu gibt es lockere Wolken und nur einen schwachen Nordwestwind. In der Nacht kühlt die Luft dann auf etwa 11 Grad wieder ab. Das Wochenende wird dann wieder etwas durchwachsener. Am Samstag scheint bei 25 Grad häufig die Sonne. Ab dem Nachmittag ist dann aber auch der ein oder andere Schauer möglich. Am Sonntag wird es mit 26 bis 28 Grad, sogar noch ein bisschen wärmer. Aber Regen ist auch am Sonntag nicht ganz ausgeschlossen. Der Blick auf den Montag. Ja, der Montag kommt dann wieder heiter und trocken daher bei hochsommerlichen 29 Grad in der Spitze.
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3: Zwischen Finsterwalde und Sonnewalde wird die B96 saniert. Sie ist deshalb abschnittsweise gesperrt. Die großräumige Umleitung geht über die L60 nach Doberlug-Kirchhain. Über Frankenau und Schönewalde ist für Sie vor Ort aber auch ausgeschildert.
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3: Sie haben einen Blitzer gesehen oder stehen vielleicht im Stau, dann rufen Sie uns gerne an, schreiben Sie uns eine WhatsApp-Nachricht oder schicken Sie ganz einfach eine Sprachnachricht an die 03571 425 426 und wir geben Ihre Infos dann an alle anderen weiter. Ich wünsche Ihnen eine gute Fahrt ins Wochenende.
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4: Einen schönen Nachmittag wünsche ich Ihnen. Ich bin Ingo Schleiernick und habe die Ehre, Sie heute zu begleiten mit guter Musik und natürlich Informationen aus der Region, wie Sie das von Ihrer Lausitzwelle gewohnt sind.

Eine kurze Blitzerdurchsage. Der Rainer hat gerade angerufen und der hat gesehen, wie die Trachtengruppe am Kamenzer Bogen zwischen Hoyerswerda und Dörgenhausen ein Dreibein aufstellt. Ich wiederhole, Kamenzer Bogen zwischen Hoyerswerda und Dörgenhausen. Dort wird gerade ein Dreibein aufgestellt. Vielen Dank an Rainer und gute Fahrt für Sie.

0: Na, da haben wir es ja endlich geschafft. Es ist Freitagnachmittag. Bei vielen dürfte der Hammer so langsam fallen oder vielleicht sogar schon gefallen sein. Falls nicht, wir sind ja noch für Sie da. Ich stelle Ihnen übrigens in einer Dreiviertelstunde noch ein Buch vor. Das heißt Oasen im Osten. Und wenn es Ihnen gefällt, können Sie ein Exemplar davon mit etwas Glück bei uns gewinnen. Jetzt ist es aber erstmal Zeit für unsere Veranstaltungstipps.
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0: Beim Nachbarschaftshilfeverein Hoyerswerda e.V. können Sie es sich heute gemütlich machen und die Nadeln schwingen. Heute steht nämlich der Stricknachmittag auf dem Programm. Dazu trifft man sich um 15 Uhr im Grünen Hain in der Hufelandstraße Hoyerswerda. Der Zirkus ist wieder in der Stadt, speziell der Zirkus Arena. Der gastiert am Festplatz am Gondelteich in Hoyerswerda. Mutige Artisten, lustige Clowns und Freiheitsdressuren mit edlen Pferden, Ponys, Kamelen und Rinderarten aus aller Welt und vieles mehr erwartet jung und alt. Vorstellungen sind noch heute um 16 und 19.30 Uhr, morgen dann um 16 Uhr und am Sonntag um 11 Uhr. Das Weißwasseraner Jahnbad, das lädt heute Abend zum Kinofreitag ein. Gezeigt wird ein Film, den man eigentlich eher in Hoyerswerda erwarten würde, nämlich Gundermann. Der Film von Regisseur Andreas Dresen erzählt die Lebensgeschichte des Lausitzer Liedermachers und Baggerfahrers Gerhard Gundermann. Er zeigt einen Menschen voller Widersprüche. Künstler, Familienvater, Idealist und zugleich ehemaliger inoffizieller Mitarbeiter der Stasi der DDR. 20 Uhr geht's los und für 5 Euro kommt man rein. Und schon mal für nächste Woche zum Vormerken. Wolf, Fischotter und Co. heißt es am Dienstag in der Ehrlichthof-Siedlung Rietschen. Das ist genau das Richtige für alle Ferienkids. 2 Stunden lang geht es da auf Exkursion. Die Teilnahme ist kostenfrei. Nur vorher anmelden müsste man sich noch. Am besten telefonisch unter 035 772 46 76 2. Treff es dann am Dienstag um 10 Uhr an der Wolfsscheune. Ja, und das waren sie. Unsere Veranstaltungstipps für Freitag, den 10. Juli.

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1: Am Mikrofon begrüßt sie Annika Hörche. Im Landkreis Elbe-Elster haben 22 Menschen die deutsche Staatsbürgerschaft erhalten. Landrat Marcel Schmidt überreichte die Einbürgerungsurkunden bei einer Feierstunde im Ordnungsamt in Herzberg-Elster. Die neuen Staatsbürger sind zwischen 11 Monaten und 51 Jahren alt und stammen aus verschiedenen Ländern. Unter ihnen sind unter anderem Verkäufer, Bauingenieure und Handwerker. Ihre unterschiedlichen Lebenswege spiegeln die Vielfalt des Landkreises wider. Die Stadtwerke Weißwasser warnen vor Betrügern, die sich derzeit am Telefon oder an der Haustür als Mitarbeiter des Unternehmens ausgeben. Ziel der Unbekannten ist es, an persönliche Daten zu gelangen oder Energieverträge abzuschließen. Die Stadtwerke betonen, dass sie weder Haustürgeschäfte durchführen, noch unaufgefordert Zählerstände telefonisch abfragen. Kunden sollten keine sensiblen Daten preisgeben und sich bei Verdachtsfällen direkt an die Stadtwerke wenden. Bauen wird im Freistaat Sachsen weiter teurer. Wie das Statistische Landesamt mitteilt, lagen die Kosten für den Neubau von Wohngebäuden im Mai um 5,3% über dem Vorjahreswert. Gründe sind vor allem gestiegene Lohn-, Material- und Transportkosten. Besonders stark verteuerten sich Dämm- und Brandschutzarbeiten an technischen Anlagen. Hier stiegen die Preise um 14,6%. Die Stadt Nieski kann in den Sommermonaten künftig gereinigtes Wasser aus der Kläranlage zur Bewässerung nutzen. Damit sollen Bäume und Sträucher versorgt werden, ohne zusätzlich wertvolles Trinkwasser zu verbrauchen. Die untere Wasserbehörde hat die Nutzung aus wasserrechtlicher Sicht als unbedenklich eingestuft. Im Bereich des Wasserwerks wird das gereinigte Wasser allerdings nicht eingesetzt, da dort eine Trinkwasserschutzzone vorliegt.
0: Das Wetter.
1: Der Freitagnachmittag und auch der Freitagabend zeigen sich nochmal von ihrer angenehmen Seite. Bei Temperaturen um die 22 Grad bleibt es trocken. Dazu gibt es lockere Wolken und nur einen schwachen Nordwestwind. In der Nacht kühlt die Luft dann auf etwa 11 Grad wieder ab. Das Wochenende wird dann wieder etwas durchwachsener. Am Samstag scheint bei 25 Grad häufig die Sonne. Ab dem Nachmittag ist dann aber auch der ein oder andere Schauer möglich. Am Sonntag wird es mit 26 bis 28 Grad, sogar noch ein bisschen wärmer. Aber Regen ist auch am Sonntag nicht ganz ausgeschlossen. Der Blick auf den Montag. Ja, der Montag kommt dann wieder heiter und trocken daher bei hochsommerlichen 29 Grad in der Spitze.
0: Der Verkehrsdienst.
1: Zwischen Finsterwalde und Sonnewalde wird die B96 saniert. Sie ist deshalb abschnittsweise gesperrt. Die großräumige Umleitung geht über die L60 nach Doberlug-Kirchhain. Über Frankenau und Schönewalde ist für sie vor Ort aber auch ausgeschildert.
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1: Der Rainer, der hat uns angerufen, der hat gesehen, B97 zwischen Hoyerswerda und Dörgenhausen kam in Zerbogen. Dort steht ein Dreibein. Und per WhatsApp kam rein von der Colin. In Ohorn in der Pulsnitzer Straße, da wird ebenfalls geblitzt. Wenn Sie auch einen Blitzer gesehen haben, dann machen Sie es doch wie die beiden. Rufen Sie uns an, schreiben Sie uns gerne eine WhatsApp-Nachricht an die 03571 425 426. Und wir geben die Infos dann an alle anderen weiter. Eine gute Fahrt ins Wochenende für Sie.
0: 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Die Lausitzwelle am Nachmittag mit mir. Ich bin Ingo Schleiernick. Hallo.

0: Oasen im Osten heißt ein neues Buch von Frank Richter. Erstmal einen schönen Freitagnachmittag hier bei Ihrer Lausitzwelle. Und mit diesem Buch können Sie Ihnen vielleicht bekannte Orte in den neuen Ländern aus einer neuen Perspektive sehen oder aber ganz neue entdecken, die Sie bisher noch gar nicht auf dem Schirm hatten. Der Autor, der war vor kurzem in einem der Orte, die er beschreibt, also quasi in einer seiner Oasen, nämlich im Hoyerswerdaer Schloss. Zum Schlossgespräch. Und wir waren dabei. Mehr jetzt von meiner Kollegin Franziska Kleemann.
1: Das Hoyerswerdaer Schloss als Oase im Osten. Darüber wurde bei einem Schlossgespräch der Volkshochschule diskutiert. Zu Gast war der frühere Bürgerrechtler, Theologe und Politiker Frank Richter. In seinem neuen Buch beschreibt er Oasen nicht als heile Welt, sondern als Orte, an denen trotz gesellschaftlicher Spannungen Austausch, Offenheit und Gemeinschaft möglich bleiben.
2: Das Anliegen meines Buches besteht darin, schöne Geschichten zu erzählen, gute Geschichten zu erzählen, Quellen zu zeigen, aus denen unser gesellschaftliches Leben sich speist. Ich verkenne nicht, dass es Ödnisse im Osten Deutschlands, nicht nur im Osten, aber auch im Osten Deutschlands gibt. Manches Wilde, was sich nicht bändigen lässt und auch kulturellen Verfall. Also ich will mit dem Buch überhaupt nichts schönreden, aber die Aufmerksamkeit auf die guten Orte, auf die Oasen richten. Kultur ist kein nice to have. Kultur ist ein Essential unserer demokratischen Gesellschaft. Das können wir nicht dem Zufall überlassen. Das können wir auch nicht nur privaten Initiativen überlassen. Ich habe nichts gegen private Initiativen. Aber der Staat, den wir ja alle tragen und alle finanzieren, hat auch eine Kulturaufgabe. Und insofern ist dieses Schloss wirklich ein hervorragender Ort, um dieses Buch vorzustellen.
1: Besonders die offenen Schlossgespräche der Volkshochschule seien ein Beispiel dafür, wie demokratischer Austausch funktionieren könne. Ohne Eintritt, ohne Zugangshürden und offen für alle Bürger.
2: Also ich habe eine freie Meinung. Ich kann in der Regel sagen, was ich will. Die Meinungsfreiheit ist nicht unbegrenzt, aber sehr weit gefasst in Deutschland. Ich bin als Bürger durchaus verpflichtet, das Gemeinwohl im Blick zu haben und nicht nur mein eigenes Interesse. Ich habe Religionsfreiheit. Ich habe die Freiheit, den Wohnsitz zu wählen. Ich habe die Freiheit, Vereinigungen zu gründen. Ich habe die Freiheit zu wählen, wen ich will oder auch wen ich nicht will. Das heißt, es gibt so viele Rechte, die manchen heute als Selbstverständlichkeiten erscheint und die, wenn wir in die Welt schauen, alles andere als selbstverständlich sind. Ich habe vieles an diesem Land zu kritisieren, aber ich werde seine Ordnung immer verteidigen. Das ist die beste Ordnung, die Deutschland in seiner Geschichte jemals hatte. Mir fehlt momentan die Fantasie, wie wir diese politische Ordnung Deutschlands radikal verändern sollten. Ich sehe eher die Gefahr, dass sie radikal verschlechtert wird von denen, die die Zukunft in der Vergangenheit suchen. Und das bitte nicht mit mir. Ich kämpfe nicht gegen Menschen, ich kämpfe gegen Meinungen. Das auszubalancieren ist nicht einfach, aber wir müssen es versuchen. Einerseits den Menschen, jeden Menschen, so schwer es fällt, als Mitmenschen, als Mitbürger, als Grundrechtsträger zu respektieren und andererseits Meinungen zurückzuweisen in aller Deutlichkeit, die gegen unsere politische Ordnung stehen.
1: Gemeinsam mit den Mitautorinnen Anne Schaab, Angela Johanning und VHS-Mitarbeiterin und Moderatorin des Abends Anna-Maria Bulang las Richter an diesem Abend aus dem Buch und sprach mit dem Publikum über Dialog, Zuhören und gesellschaftliches Engagement. Dabei ging es auch um die Frage, warum Demokratie mehr brauche als nur Wahlen. Bürger sollten sich selbst einbringen und Verantwortung übernehmen, so Richter.
2: Manchen Bürger möchte ich fragen, ob er sich wirklich als Bürger versteht oder als Untertan. Die beste Tätigkeitsform der Untertanen ist zu meckern. Von oben nach unten oder von unten nach oben, von rechts nach links, von links nach rechts. Wir können in jede Richtung meckern. Die Welt wird nicht besser gemeckert. Die Welt wird ein bisschen besser dadurch, dass der Mensch sich als Bürger versteht und damit seine Stadt, das Gemeinwesen, dieses Land auch als seine eigene Aufgabe begreift. Also das ist immer vom Rückfall gefährdet. Das kann sich aber immer auch wieder neu entwickeln. Wir haben 1989 eine Bürgerrevolution gehabt, in der die Menschen hier im Osten Deutschlands gesagt haben, das ist unser Land. Wenn die da oben das nicht können, dann machen wir das jetzt. Schade, dass das in großen Teilen der Gesellschaft verloren gegangen ist oder scheint verloren gegangen zu sein.
1: Im Gespräch wurde außerdem deutlich, Verständigung bedeute nicht automatisch Zustimmung. Auch kontroverse Meinungen müsse man anhören, solange sie demokratische Grenzen nicht überschreiten.
2: Das Entscheidende, was wir brauchen, vielleicht neu lernen müssen, ist das Hören. Gar nicht so das Reden. Gar nicht so das Senden. Senden können heute viele mit ihren elektronischen Geräten, aber hören, aushalten, dass der andere ganz anders denkt und ganz anders fühlt, verstehen wollen, das braucht ja auch Zeit. Das braucht die Fähigkeit, sich in den anderen hineinzudenken und in den anderen hineinzufühlen. Das ist eine Fähigkeit, die ist verloren gegangen, nicht bei allen. Pauschalisierungen sind immer falsch, aber bei vielen, und die müssen wir neu entwickeln, diese Fähigkeit, sonst leidet unsere Demokratie, unsere Gesellschaft im Ganzen.
1: Und die Reise durch den Osten geht weiter. Ein zweiter Band mit 9 Oasen im Osten ist laut Richter bereits fast fertig und soll demnächst erscheinen.
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2: Für die Meldungen im Studio Michael Mim. Trotz der jüngsten militärischen Spannungen zwischen den USA und dem Iran werden die diplomatischen Gespräche zur Eindämmung des Konflikts fortgesetzt. Ein US-Regierungsbeamter erklärte, die technischen Verhandlungen liefen weiter. Nach Medienberichten bemühen sich Katar, Pakistan und weitere regionale Vermittler um eine Deeskalation und die Wiederaufnahme von Gesprächen über ein Atomabkommen. Der Bundestag soll heute über das neue Gebäudemodernisierungsgesetz abstimmen. Damit würden zentrale Regelungen des bisherigen Heizungsgesetzes der früheren Ampelregierung geändert oder aufgehoben. Umweltverbände warnen vor Rückschritten beim Klimaschutz und möglichen höheren Kosten für Mieter, wenn verstärkt neue Gasheizungen eingebaut werden. Erwartungsgemäß und teils noch vor Auslaufen des Spritpreisrabatts sind die Kosten an der Zapfsäule wieder deutlich gestiegen.
3: Die Konzerne begründen dies natürlich mit der Lage im Iran, die sich zwar zunächst entspannt, inzwischen aber wieder verschärft hat. Schon vor dem 1. Juli stiegen die Preise für Benzin und Diesel wieder über die Marke von 2 Euro. Die Steuerrabatte waren zudem wieder nicht in voller Höhe an die Verbraucher weitergegeben worden. Obwohl es auch nach der Neuregelung der Rechtslage eindeutige Preisstrukturmuster an den Tankstellen zu erkennen gibt, heißt es vom Kartellamt nur, dass man die Entwicklung beobachte und die Sachlage prüfe.
2: Der Bundestag hat den Bau zahlreicher neuer Gaskraftwerke in den kommenden 5 Jahren beschlossen. Die Anlagen sollen den Kohleausstieg begleiten, den Ausbau erneuerbarer Energien absichern und Versorgungslücken im Stromnetz vermeiden. Zur Finanzierung der milliardenschweren Kosten kommen ab 2031 zusätzliche Belastungen auf die Verbraucher zu. Die deutschen Exporte haben im Mai erneut zugelegt. Nach Angaben des Statistischen Bundesamts stiegen die Ausfuhren saison- und kalenderbereinigt um knapp 1% auf fast 138 Milliarden Euro. Im Vergleich zum Vorjahresmonat ergibt sich ein Plus von gut 6%. Vor allem das Geschäft mit den USA sorgte für Rückenwind. Soweit die aktuellen Meldungen aus der Nachrichtenredaktion.
1: Das Wetter.
4: Der Freitagnachmittag und auch der Freitagabend zeigen sich nochmal von ihrer angenehmen Seite. Bei Temperaturen um die 22 Grad bleibt es trocken. Dazu gibt es lockere Wolken und nur einen schwachen Nordwestwind. In der Nacht kühlt die Luft dann auf etwa 11 Grad wieder ab. Das Wochenende wird dann wieder etwas durchwachsener. Am Samstag scheint bei 25 Grad häufig die Sonne. Ab dem Nachmittag ist dann aber auch der ein oder andere Schauer möglich. Am Sonntag wird es mit 26 bis 28 Grad, sogar noch ein bisschen wärmer, aber Regen ist auch am Sonntag nicht ganz ausgeschlossen. Der Blick auf den Montag, ja, der Montag kommt dann wieder heiter und trocken daher bei hochsommerlichen 29 Grad in der Spitze.
1: Der Verkehrsdienst.
4: Zwischen Finsterwalde und Sonnewalde wird die B96 saniert. Sie ist deshalb abschnittsweise gesperrt. Die großräumige Umleitung geht über die L60 nach Doberlukirchhain. Über Frankenau und Schönewalde ist für sie vor Ort aber auch ausgeschildert.
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4: Der Rainer, der hat uns angerufen. Der hat gesehen, B97 zwischen Hoyerswerda und Dörgenhausen kam in Zerbogen. Dort steht ein Dreibein. Und per WhatsApp kam rein von der Colin. In Ohorn in der Pulsnitzer Straße, da wird ebenfalls geblitzt. Wenn Sie auch einen Blitzer gesehen haben, dann machen Sie es doch wie die beiden. Rufen Sie uns an, schreiben Sie uns gerne eine WhatsApp-Nachricht an die 03571 425 426. Und wir geben die Infos dann an alle. Alle anderen weiter. Eine gute Fahrt ins Wochenende für Sie.
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5: Na, da haben wir doch über die Hälfte des Tages schon wieder rum. Vielleicht genießen Sie ja gerade Ihren Feierabend oder warten noch drauf. Wie auch immer, die Lausitzwelle ist natürlich für Sie da. Ich bin Ingo Schleiernick und wünsche Ihnen einen schönen Nachmittag.

20 Jahre, das ist eine lange Zeit, ne? So lange dauert das Hoffen und Bangen, das Planen und doch wieder Aufschieben jetzt schon an. Es geht um die Elektrifizierung der Zugtrasse Dresden-Görlitz. Jetzt könnte da vielleicht endlich Schwung in die Sache kommen. Politiker aus Ostsachsen unternehmen nämlich gemeinsam mit dem Infrastrukturministerium einen neuen Anlauf, um bei der Elektrifizierung dieser Bahnstrecke endlich voranzukommen. Ende Juni hat sich ein parteiübergreifender Parlamentskreis gebildet, der sich beim Bund für das Vorhaben einsetzen soll. Das sagt das Landratsamt Görlitz. Und die Infrastrukturministerin von Sachsen, Regina Krauser, die hat hier die Schirmherrschaft übernommen. Guckt man jetzt auf den Bundesverkehrswegeplan, dann macht das ja nicht unbedingt Hoffnung, denn da ist das Vorhaben nur mit potenziellem Bedarf eingestuft, hat also keine Priorität. Noch dazu gilt das Kosten-Nutzen-Verhältnis als schlecht. Dabei könnte die Strecke, so die Beteiligten, eine wichtige Anbindung nach Osteuropa sein. Das sieht man auf polnischer Seite offenbar ganz genauso. Da hat man nämlich längst gehandelt und die Strecke elektrifiziert. Jetzt wäre ja dann auch die deutsche Seite dran, nicht? Drücken wir die Daumen, dass da endlich mal Schwung in die Sache kommt.

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1: Am Mikrofon begrüßt sie Annika Hörche. Im Landkreis Elbe-Elster haben 22 Menschen die deutsche Staatsbürgerschaft erhalten. Landrat Marcel Schmidt überreichte die Einbürgerungsurkunden bei einer Feierstunde im Ordnungsamt in Herzberg-Elster. Die neuen Staatsbürger sind zwischen 11 Monaten und 51 Jahren alt und stammen aus verschiedenen Ländern. Unter ihnen sind unter anderem Verkäufer, Bauingenieure und Handwerker. Ihre unterschiedlichen Lebenswege spiegeln die Vielfalt des Landkreises wider. Die Stadtwerke Weißwasser warnen vor Betrügern, die sich derzeit am Telefon oder an der Haustür als Mitarbeiter des Unternehmens ausgeben. Ziel der Unbekannten ist es, an persönliche Daten zu gelangen oder Energieverträge abzuschließen. Die Stadtwerke betonen, dass sie weder Haustürgeschäfte durchführen, noch unaufgefordert Zählerstände telefonisch abfragen. Kunden sollten keine sensiblen Daten preisgeben und sich bei Verdachtsfällen direkt an die Stadtwerke wenden. Bauen wird im Freistaat Sachsen weiter teurer. Wie das Statistische Landesamt mitteilt, lagen die Kosten für den Neubau von Wohngebäuden im Mai um 5,3% über dem Vorjahreswert. Gründe sind vor allem gestiegene Lohn-, Material- und Transportkosten. Besonders stark verteuerten sich Dämm- und Brandschutzarbeiten an technischen Anlagen. Hier stiegen die Preise um 14,6%. Die Stadt Nieski kann in den Sommermonaten künftig gereinigtes Wasser aus der Kläranlage zur Bewässerung nutzen. Damit sollen Bäume und Sträucher versorgt werden, ohne zusätzlich wertvolles Trinkwasser zu verbrauchen. Die untere Wasserbehörde hat die Nutzung aus wasserrechtlicher Sicht als unbedenklich eingestuft. Im Bereich des Wasserwerks wird das gereinigte Wasser allerdings nicht eingesetzt, da dort eine Trinkwasserschutzzone vorliegt.
0: Das Wetter.
1: Der Freitagnachmittag und auch der Freitagabend zeigen sich nochmal von ihrer angenehmen Seite. Bei Temperaturen um die 22 Grad bleibt es trocken. Dazu gibt es lockere Wolken und nur einen schwachen Nordwestwind. In der Nacht kühlt die Luft dann auf etwa 11 Grad wieder ab. Das Wochenende wird dann wieder etwas durchwachsener. Am Samstag scheint bei 25 Grad häufig die Sonne. Ab dem Nachmittag ist dann aber auch der ein oder andere Schauer möglich. Am Sonntag wird es mit 26 bis 28 Grad, sogar noch ein bisschen wärmer. Aber Regen ist auch am Sonntag nicht ganz ausgeschlossen. Der Blick auf den Montag. Ja, der Montag kommt dann wieder heiter und trocken daher bei hochsommerlichen 29 Grad in der Spitze.
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1: Zwischen Finsterwalde und Sonnewalde wird die B96 saniert. Sie ist deshalb abschnittsweise gesperrt. Die großräumige Umleitung geht über die L60 nach Doberlukirchhain. Über Frankenau und Schönewalde ist für sie vor Ort aber auch ausgeschildert.
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1: Der Rainer, der hat uns angerufen. Der hat gesehen, B97 zwischen Hoyerswerda und Dörgenhausen kam in Zerbogen. Dort steht ein Dreibein. Und per WhatsApp kam rein von der Colin. In Ohorn in der Pulsnitzer Straße, da wird ebenfalls geblitzt. Wenn Sie auch einen Blitzer gesehen haben, dann machen Sie es doch wie die beiden. Rufen Sie uns an, schreiben Sie uns gerne eine WhatsApp-Nachricht an die 03571 425 426. Und wir geben die Infos dann an alle anderen weiter. Eine gute Fahrt ins Wochenende für Sie.
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2: Schön, dass Sie wieder eingeschaltet haben und den Nachmittag mit mir zusammen verbringen hier bei der Lausitzwelle. Ich bin Ingo Schleiernick. Hallo.

Sieglinde hat sich bei uns gemeldet über wunschbox@lausitzwelle.de. Schönen Freitagnachmittag wünsche ich Ihnen. Das ist Ihr Lieblingssender. Und die Sieglinde, die wünscht sich The Outfield mit Your Love. Einfach, weil sie es an ihre Jugend erinnert und sie diesen Song schon so lange nicht mehr gehört hat. Na, liebe Sieglinde, dem können wir doch Abhilfe schaffen. Bitteschön. Tschüss.

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1: Im Studio ist Michael Miem. Das Bundesverfassungsgericht hat mehrere Anträge aus der Opposition gegen laufende Gesetzgebungsverfahren abgelehnt. Eilanträge zweier Abgeordneter gegen das Gesundheitssparpaket blieben ohne Erfolg, sodass der Bundestag wie geplant über das Gesetz zur Stabilisierung der Krankenkassenbeiträge abstimmen kann. Auch die Linken-Fraktion scheiterte mit dem Versuch, die Verabschiedung des neuen Heizungsgesetzes vorläufig zu stoppen. Das Gericht verwarf die Organklage als unzulässig, weil ein ausreichendes Rechtsschutzbedürfnis nicht dargelegt worden sei. Trotz der jüngsten militärischen Spannungen zwischen den USA und dem Iran werden die diplomatischen Gespräche zur Eindämmung des Konflikts fortgesetzt. Ein US-Regierungsbeamter erklärte, die technischen Verhandlungen liefen weiter. Nach Medienberichten bemühen sich Katar, Pakistan und weitere regionale Vermittler um eine Deeskalation und die Wiederaufnahme von Gesprächen über ein Atomabkommen. Der Bundestag soll heute über das neue Gebäudemodernisierungsgesetz abstimmen. Damit würden zentrale Regelungen des bisherigen Heizungsgesetzes der früheren Ampelregierung geändert oder aufgehoben. Umweltverbände warnen vor Rückschritten beim Klimaschutz und möglichen höheren Kosten für Mieter, wenn verstärkt neue Gasheizungen eingebaut werden. Erwartungsgemäß und teils noch vor Auslaufen des Spritpreisrabatts sind die Kosten an der Zapfsäule wieder deutlich gestiegen.
2: Die Konzerne begründen dies natürlich mit der Lage im Iran, die sich zwar zunächst entspannt, inzwischen aber wieder verschärft hat. Schon vor dem 1. Juli stiegen die Preise für Benzin und Diesel wieder über die Marke von 2 Euro. Die Steuerrabatte waren zudem wieder nicht in voller Höhe an die Verbraucher weitergegeben worden. Obwohl es auch nach der Neuregelung der Rechtslage eindeutige Preisstrukturmuster an den Tankstellen zu erkennen gibt, heißt es vom Kartellamt nur, dass man die Entwicklung beobachte und die Sachlage prüfe.
1: Der Bundestag hat den Bau zahlreicher neuer Gaskraftwerke in den kommenden 5 Jahren beschlossen. Die Anlagen sollen den Kohleausstieg begleiten, den Ausbau erneuerbarer Energien absichern und Versorgungslücken im Stromnetz vermeiden. Zur Finanzierung der milliardenschweren Kosten kommen ab 2031 zusätzliche Belastungen auf die Verbraucher zu.
0: Das Wetter.
3: Der Freitagnachmittag und auch der Freitagabend zeigen sich nochmal von ihrer angenehmen Seite. Bei Temperaturen um die 22 Grad bleibt es trocken. Dazu gibt es lockere Wolken und nur einen schwachen Nordwestwind. In der Nacht kühlt die Luft dann auf etwa 11 Grad wieder ab. Das Wochenende wird dann wieder etwas durchwachsener. Am Samstag scheint bei 25 Grad häufig die Sonne. Ab dem Nachmittag ist dann aber auch der ein oder andere Schauer möglich. Am Sonntag wird es mit 26 bis 28 Grad, sogar noch ein bisschen wärmer. Aber Regen ist auch am Sonntag nicht ganz ausgeschlossen. Der Blick auf den Montag. Ja, der Montag kommt dann wieder heiter und trocken daher bei hochsommerlichen 29 Grad in der Spitze.
0: Der Verkehrsdienst.
3: Zwischen Finsterwalde und Sonnewalde wird die B96 saniert. Sie ist deshalb abschnittsweise gesperrt. Die großräumige Umleitung geht über die L60 nach Doberlug-Kirchhain. Über Frankenau und Schönewalde ist für Sie vor Ort aber auch ausgeschildert.
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3: Der Rainer, der hat uns angerufen. Der hat gesehen, B97 zwischen Hoyerswerda und Dörgenhausen kam in Zerbogen. Dort steht ein Dreibein. Und per WhatsApp kam rein von der Colin. In Ohorn in der Pulsnitzer Straße, da wird ebenfalls geblitzt. Wenn Sie auch einen Blitzer gesehen haben, dann machen Sie es doch wie die beiden. Rufen Sie uns an, schreiben Sie uns gerne eine WhatsApp-Nachricht an die 03571 425 426. Und wir geben die Infos dann an alle anderen weiter. Eine gute Fahrt ins Wochenende für Sie.
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4: Hallo und herzlich willkommen bei Ihrer Lausitzwelle. Ich bin Ingo Schleiernick und begleite Sie durch den Nachmittag.

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1: Bosse hat sich nicht lumpen lassen mit seinem 10. Album Stabile Poesie. Das haben wir ja schon vor 4 Wochen als CD der Woche vorgestellt. Es gibt aber noch eine Deluxe Edition, die beinhaltet nochmal 12 Live-Versionen verschiedener Songs. Heute hören wir daraus wieder einen, den er in der Alsterdorfer Sporthalle in Hamburg live gespielt hat, und zwar 4 Leben.

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1: Aus dem Studio der regionalen Nachrichten Annika Hörche. Der Deutsche Fachverband für Agroforstwirtschaft aus Cottbus fordert Nachbesserungen am geplanten Bundesnaturschutzgesetz. Zwar begrüßt der Verband die geplanten Erleichterungen für Agroforstsysteme, sieht aber weiterhin zu wenig Planungs- und Investitionssicherheit für Landwirte. Gefordert werden einheitliche Regeln, weniger bürokratische Hürden und bessere Bedingungen für den Ausbau. Agroforstsysteme gelten als wichtiger Beitrag zum Klima-, Boden- und Artenschutz. Im Landkreis Elbe-Elster haben 22 Menschen die deutsche Staatsbürgerschaft erhalten. Landrat Marcel Schmidt überreichte die Einbürgerungsurkunden bei einer Feierstunde im Ordnungsamt in Herzberg-Elster. Die neuen Staatsbürger sind zwischen 11 Monaten und 51 Jahren alt und stammen aus verschiedenen Ländern. Unter ihnen sind unter anderem Verkäufer, Bauingenieure und Handwerker. Ihre unterschiedlichen Lebenswege spiegeln die Vielfalt des Landkreises wider. Die Stadtwerke Weißwasser warnen vor Betrügern, die sich derzeit am Telefon oder an der Haustür als Mitarbeiter des Unternehmens ausgeben. Ziel der Unbekannten ist es, an persönliche Daten zu gelangen oder Energieverträge abzuschließen. Die Stadtwerke betonen, dass sie weder Haustürgeschäfte durchführen, noch unaufgefordert Zählerstände telefonisch abfragen. Kunden sollten keine sensiblen Daten preisgeben und sich bei Verdachtsfällen direkt an die Stadtwerke wenden. Bauen wird im Freistaat Sachsen weiter teurer. Wie das Statistische Landesamt mitteilt, lagen die Kosten für den Neubau von Wohngebäuden im Mai um 5,3% über dem Vorjahreswert. Gründe sind vor allem gestiegene Lohn-, Material- und Transportkosten. Besonders stark verteuerten sich Dämm- und Brandschutzarbeiten an technischen Anlagen. Hier stiegen die Preise um 14,6%.
0: Das Wetter.
1: Der Freitagnachmittag und auch der Freitagabend zeigen sich nochmal von ihrer angenehmen Seite. Bei Temperaturen um die 22 Grad bleibt es trocken. Dazu gibt es lockere Wolken und nur einen schwachen Nordwestwind. In der Nacht kühlt die Luft dann auf etwa 11 Grad wieder ab. Das Wochenende wird dann wieder etwas durchwachsener. Am Samstag scheint bei 25 Grad häufig die Sonne. Ab dem Nachmittag ist dann aber auch der ein oder andere Schauer möglich. Am Sonntag wird es mit 26 bis 28 Grad, sogar noch ein bisschen wärmer. Aber Regen ist auch am Sonntag nicht ganz ausgeschlossen. Der Blick auf den Montag. Ja, der Montag kommt dann wieder heiter und trocken daher bei hochsommerlichen 29 Grad in der Spitze.
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1: Zwischen Finsterwalde und Sonnewalde wird die B96 saniert. Sie ist deshalb abschnittsweise gesperrt. Die großräumige Umleitung geht über die L60 nach Doberlug-Kirchhain. Über Frankenau und Schönewalde ist für sie vor Ort aber auch ausgeschildert.
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1: 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Ich wünsche Ihnen eine gute Fahrt ins Wochenende.
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2: Einen schönen Nachmittag wünsche ich Ihnen. Ich bin Ingo Schleiernick und habe die Ehre, Sie heute zu begleiten mit guter Musik und natürlich Informationen aus der Region, wie Sie das von Ihrer Lausitzwelle gewohnt sind.

0: Perle abkühlen. Das tut gut, ne? Es war der 10. Juli 1971. An diesem Tag wurde in Zeissig das Waldbad eröffnet und in den ersten Jahren war das auch ein echter Publikumsmagnet. Nicht nur im Wasser ging es hoch her, sondern auch am Beckenrand und auf dem restlichen Gelände. Neben Badespaß gab es nämlich viele Jahre lang auch regelmäßige Open-Air-Veranstaltungen. Dann gingen allerdings die Besucherzahlen zurück und 2004 wurde es dann endgültig geschlossen. Der Hoyerswerder Sportbund als neuer Eigentümer, der wollte ein Trainingslager mit Campingangeboten draus machen, aber die Idee ging leider nicht auf, sodass auch dieses Vorhaben wieder fallen gelassen wurde. Heute ist es in privater Hand und beherbergt einen Angelfachmarkt. Ja, und dort, wo sich früher Wasserratten austoben konnten, da werden heute Fische gezüchtet. Und welche historischen Ereignisse sonst noch in Verbindung mit diesem heutigen Tage stehen, nämlich mit dem 10. Juli, das sagt uns Bernd Vogawa jetzt im Lausitzwelle-Kalenderblatt.
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2: Der weltweite Allzeithitzerekord von unglaublichen 56,7 Grad Celsius wurde am 10. Juli 1913 in Kalifornien aufgestellt. Fast genau auf den Tag 99 Jahre später hat das Dead Valley erneut Schlagzeilen gemacht, nachdem dort die weltweit heißeste Nacht registriert wurde. Das Thermometer sank am 12. Juli 2012 bis zu unerträglichen 41,7 Grad. Zum Vergleich, der Hitzetemperaturrekord für Deutschland liegt bei 40,2 Grad. Damit besitzt das Death Valley nun sowohl den weltweiten Rekord für die heißeste Nacht als auch für den heißesten Tag. Die Nationale Volksarmee der DDR wurde am 10. Juli 1952 gegründet. Rein äußerlich hielt die NVA an der deutschen Militärtradition fest und kleidete ihre Soldaten und Offiziere in Uniformen, die denen der Wehrmacht bzw. Reichswehr täuschend ähnlich sahen. Auch der markante Stahlhelm der NVA war noch eine Entwicklung der Wehrmacht. Politisch-ideologisch aber vollzog die Volksarmee eine klare Trennung zur bisherigen deutschen Militärtradition. Vornehmlich mit sowjetischen Waffen ausgerüstet, hätten die Verbände der Land- und Luftstreitkräfte sowie der Volksmarine im Ernstfall den Westen angegriffen. 10 Jahre lang war die NVA eine freiwillige Armee, bevor 1962 die allgemeine Wehrpflicht eingeführt wurde. Die Möglichkeit der Kriegsdienstverweigerung und eines zivilen Wehrersatzdienstes wie in der Bundesrepublik gab es zwar in der DDR nicht, jedoch konnte man ab 1964 den Dienst an der Waffe verweigern und wurde innerhalb der NVA anderweitig eingesetzt. Aufgelöst wurde die NVA am 2. Oktober 1990. Am 10. Juli 1962 begann ein neues Fernsehzeitalter. Die USA starteten den 88 cm großen Nachrichtensatelliten Telstar One, mit dessen Hilfe wenig später die erste Fernsehdirektübertragung zwischen den Vereinigten Staaten und Europa gelang. Was im Sommer 62 transkontinental über die Bildschirme flimmerte, war allerdings qualitativ noch Lichtjahre von dem heutigen Standard entfernt. Zudem blieb die Übertragung auf 30 Minuten begrenzt, da Telstar die Erde nur in geringer Höhe überqueren konnte. Neben anderen europäischen Ländern beteiligte sich auch Deutschland mit einer Live-Einspielung an der ersten Übertragung via Satellit.
0: Ja, danke Bernd. Und hier zündet gleich das Hit-Feuerwerk ab 17 Uhr. Hit-Auswahl ist nämlich der Titel unseres Lausitzwelle-Musik-Specials heute ab 17 Uhr, wie gesagt. Ja, ich bin dann mal raus. Wir hören uns gern morgen früh wieder. Pünktlich ab 6 Uhr zum fröhlichen Wecker, dann zum, ja, quasi Start ins Wochenende, in den Samstag hinein für alle Frühaufsteher. Ingo Schleiernick sagt, bis morgen.

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1: Im Studio ist Michael Miem. Das Bundesverfassungsgericht hat mehrere Anträge aus der Opposition gegen laufende Gesetzgebungsverfahren abgelehnt. Eilanträge zweier Abgeordneter gegen das Gesundheitssparpaket blieben ohne Erfolg, sodass der

0: Bundestag wie geplant über das Gesetz zur Stabilisierung der Krankenkassenbeiträge abstimmen kann. Auch die Linken-Fraktion scheiterte mit dem Versuch, die Verabschiedung des neuen Heizungsgesetzes vorläufig zu stoppen. Das Gericht verwarf die Organklage als unzulässig, weil ein ausreichendes Rechtsschutzbedürfnis nicht dargelegt worden sei. Trotz der jüngsten militärischen Spannungen zwischen den USA und dem Iran werden die diplomatischen Gespräche zur Eindämmung des Konflikts fortgesetzt. Ein US-Regierungsbeamter erklärte, die technischen Verhandlungen liefen weiter. Nach Medienberichten bemühen sich Katar, Pakistan und weitere regionale Vermittler um eine Deeskalation und die Wiederaufnahme von Gesprächen über ein Atomabkommen. Der Bundestag soll heute über das neue Gebäudemodernisierungsgesetz abstimmen. Damit würden zentrale Regelungen des bisherigen Heizungsgesetzes der früheren Ampelregierung geändert oder aufgehoben. Umweltverbände warnen vor Rückschritten beim Klimaschutz und möglichen höheren Kosten für Mieter, wenn verstärkt neue Gasheizungen eingebaut werden. Erwartungsgemäß und teils noch vor Auslaufen des Spritpreisrabatts sind die Kosten an der Zapfsäule wieder deutlich gestiegen.
1: Die Konzerne begründen dies natürlich mit der Lage im Iran, die sich zwar zunächst entspannt, inzwischen aber wieder verschärft hat. Schon vor dem 1. Juli stiegen die Preise für Benzin und Diesel wieder über die Marke von 2 Euro. Die Steuerrabatte waren zudem wieder nicht in voller Höhe an die Verbraucher weitergegeben worden. Obwohl es auch nach der Neuregelung der Rechtslage eindeutige Preisstrukturmuster an den Tankstellen zu erkennen gibt, heißt es vom Kartellamt nur, dass man die Entwicklung beobachte und die Sachlage prüfe.
0: Der Bundestag hat den Bau zahlreicher neuer Gaskraftwerke in den kommenden 5 Jahren beschlossen. Die Anlagen sollen den Kohleausstieg begleiten, den Ausbau erneuerbarer Energien absichern und Versorgungslücken im Stromnetz vermeiden. Zur Finanzierung der milliardenschweren Kosten kommen ab 2031 zusätzliche Belastungen auf die Verbraucher zu.
2: Das Wetter.
3: Der Freitagnachmittag und auch der Freitagabend zeigen sich nochmal von ihrer angenehmen Seite. Bei Temperaturen um die 22 Grad bleibt es trocken. Dazu gibt es lockere Wolken und nur einen schwachen Nordwestwind. In der Nacht kühlt die Luft dann auf etwa 11 Grad wieder ab. Das Wochenende wird dann wieder etwas durchwachsener. Am Samstag scheint bei 25 Grad häufig die Sonne. Ab dem Nachmittag ist dann aber auch der ein oder andere Schauer möglich. Am Sonntag wird es mit 26 bis 28 Grad, sogar noch ein bisschen wärmer. Aber Regen ist auch am Sonntag nicht ganz ausgeschlossen. Der Blick auf den Montag. Ja, der Montag kommt dann wieder heiter und trocken daher bei hochsommerlichen 29 Grad in der Spitze.
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3: Zwischen Finsterwalde und Sonnewalde wird die B96 saniert. Sie ist deshalb abschnittsweise gesperrt. Die großräumige Umleitung geht über die L60 nach Doberlug-Kirchhain. Über Frankenau und Schönewalde ist für Sie vor Ort aber auch ausgeschildert.
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3: 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Ich wünsche Ihnen eine gute Fahrt ins Wochenende.
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1: Aus dem Studio der regionalen Nachrichten Annika Hürche. Der Deutsche Fachverband für Agroforstwirtschaft aus Cottbus fordert Nachbesserung am geplanten Bundesnaturschutzgesetz. Zwar begrüßt der Verband die geplanten Erleichterungen für Agroforstsysteme, sieht aber weiterhin zu wenig Planungs- und Investitionssicherheit für Landwirte. Gefordert werden einheitliche Regeln, weniger bürokratische Hürden und bessere Bedingungen für den Ausbau. Agroforstsysteme gelten als wichtiger Beitrag zum Klima-, Boden- und Artenschutz. Im Landkreis Elbe-Elster haben 22 Menschen die deutsche Staatsbürgerschaft erhalten. Landrat Marcel Schmidt überreichte die Einbürgerungsurkunden bei einer Feierstunde im Ordnungsamt in Herzberg-Elster. Die neuen Staatsbürger sind zwischen 11 Monaten und 51 Jahren alt und stammen aus verschiedenen Ländern. Unter ihnen sind unter anderem Verkäufer, Bauingenieure und Handwerker. Ihre unterschiedlichen Lebenswege spiegeln die Vielfalt des Landkreises wider. Die Stadtwerke Weißwasser warnen vor Betrügern, die sich derzeit am Telefon oder an der Haustür als Mitarbeiter des Unternehmens ausgeben. Ziel der Unbekannten ist es, an persönliche Daten zu gelangen oder Energieverträge abzuschließen. Die Stadtwerke betonen, dass sie weder Haustürgeschäfte durchführen, noch unaufgefordert Zählerstände telefonisch abfragen. Kunden sollten keine sensiblen Daten preisgeben und sich bei Verdachtsfällen direkt an die Stadtwerke wenden. Bauen wird im Freistaat Sachsen weiter teurer. Wie das Statistische Landesamt mitteilt, lagen die Kosten für den Neubau von Wohngebäuden im Mai um 5,3% über dem Vorjahreswert. Gründe sind vor allem gestiegene Lohn-, Material- und Transportkosten. Besonders stark verteuerten sich Dämm- und Brandschutzarbeiten an technischen Anlagen. Hier stiegen die Preise um 14,6%.
0: Das Wetter.
1: Der Freitagnachmittag und auch der Freitagabend zeigen sich nochmal von ihrer angenehmen Seite. Bei Temperaturen um die 22 Grad bleibt es trocken. Dazu gibt es lockere Wolken und nur einen schwachen Nordwestwind. In der Nacht kühlt die Luft dann auf etwa 11 Grad wieder ab. Das Wochenende wird dann wieder etwas durchwachsener. Am Samstag scheint bei 25 Grad häufig die Sonne. Ab dem Nachmittag ist dann aber auch der ein oder andere Schauer möglich. Am Sonntag wird es mit 26 bis 28 Grad, sogar noch ein bisschen wärmer. Aber Regen ist auch am Sonntag nicht ganz ausgeschlossen. Der Blick auf den Montag. Ja, der Montag kommt dann wieder heiter und trocken daher bei hochsommerlichen 29 Grad in der Spitze.
0: Der Verkehrsdienst.
1: Zwischen Finsterwalde und Sonnewalde wird die B96 saniert. Sie ist deshalb abschnittsweise gesperrt. Die großräumige Umleitung geht über die L60 nach Doberlug-Kirchhain. Über Frankenau und Schönewalde ist für sie vor Ort aber auch ausgeschildert.
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1: 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Ich wünsche Ihnen eine gute Fahrt ins Wochenende.
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